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0: Football, Football.
1: Fußball, Fußball, der bestimmt heute das Leben. Und das ist unser Tribut an das herrschende Thema. Auch wenn es kein Jazz ist, so ist es doch ein nettes Stückchen gespielt von Edmund Oss und seiner Rumba-Band.

Ach, es ist ja so ein schönes Gefühl, wenn man vor dem Fernseher sitzt und gute Ratschläge gibt, den Jungs sich da so abmühen. Aber man sagt ja, so ein Millionär hat's schwer. Auf jeden Fall in einem bequemen Sessel mit einer Flasche Bier dabei. Das ist ein gutes Leben. Das ist so gut. C'est bon.

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1: Wir haben eine Reihe von Jazzstücken zusammengestellt und ich hoffe, Sie sagen im Anschluss, es war so gut.

Das war der St. Louis Blues, gespielt von Benny Goodman. Und nun Pennsylvania 65000. Das ist eine Telefonnummer, die man vielleicht mal anrufen kann. Jedenfalls empfiehlt das Glenn Miller und seine Band.

Nein, das war nicht Glenn Miller und seine Band, obwohl er das sonst immer spielte, man ist daran gewöhnt, sondern hier spielten die Music Makers unter der Leitung von Harry James. Und nun kann man tanzen. Vielleicht hat man gewonnen. Und zwar eine Begin, the Begin. Es singt Frank Sinatra.

Nat King Cole, Jazzpianist und erfolgreicher Sänger, singt "The Trouble with Me is You".

Sie hören Jazz am Morgen von der Kulturzeit aus Ratzeburg, von der man noch nicht auf das folgende Stück schließen kann, aber schon bald werden Sie es erkennen.

Tja, sonst hört man es in einem anderen Gewand. Aber das ist auch nicht schlecht. Übrigens, von der Einleitung konnte man doch schon auf Eiscreme schließen. Aber dann setzte Chris Barber ein. Eine von den zahlreichen Aufnahmen von When the Saints Go Marching In, ursprünglich einem Spiritual. When the Saints Go Marching In heißt eigentlich, wenn die Heiligen einmarschieren, und zwar in den Himmel. Dann möchte ich dabei sein. Ob jemand an den Text dieses Liedes denkt, wenn er das hört, na, hören wir mal.

Hams Boogie Woogie folgt. Hamp ist natürlich Lionel Hampton, der große Vibraphonist.

Gene Kelly, der großartige Tänzer, und Pete Moore mit seinem Orchester spielen I Got Rhythm.

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Und da gibt's den schönen englischen Ausdruck, Pudding on the Ritz. Fred Astaire singt.

an The Counter Jazz Evergreen von vielen Künstlern aufgenommen. Eine Aufforderung, optimistisch zu sein. Nimm deinen Mantel und vergiss nicht den Hut und geh hinaus auf die Sonnenseite der Straße. On the sunny side of the street. Es singt Ella Fitzgerald mit dem Orchester Count Basie.

Nun, in England ein sehr bekannter Big Band Leader, Ted Heath, mit dem freundlichen Titel Daddy, Fatih.

Leider ist es etwas zu weit. Unsere Sendung geht auch zu Ende. Es war Jazz am Morgen von der Kulturzeit aus Ratzeburg im Kanal Schleswig-Holstein. Zusammenstellung am Mikrofon und Verantwortung Ulrich Küssner. So, bis zum nächsten Dienstag. Wir gehen nach Hause zum Fernseher. Ken Kolja tritt ab. Going home. Er geht allerdings nach New Orleans. Ja, und Sie, von wo hören Sie uns zu?

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0: 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Das sind Lüre Geschichten in von verschiedenen Lü. Und Lore liest jetzt eine Geschichte für, die sie geschrieben hat und die da abgedruckt ist.
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1: 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Und dann für den Karg an der Wand, da sieht er ihn auf einem langen Granitblock sitzen. 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
3: Hallo und herzlich willkommen beim Lübeck FM.
4: Heute sind den ganzen Tag die Streitschlichter von 16 Schulen hier und 10 Kinder davon machen heute im Radio mit,
3: um ein Interview zu führen. Und in die dürft ihr heute reinhören. Viel Spaß!
4: Hallo, wir sind Lia,
5: Amar
6: und Paul.
5: Und wir reden heute über den Michael Jackson Film, der rausgekommen ist.
7: Nein, machen wir nicht!
6: Hallo, wir sind Lia,
5: Amar
6: und Paul.
5: Und heute reden wir über Filme.
6: Ja, ich stelle die erste Frage. Was sind eure Lieblingsweihnachtsfilme? Ich frage erst Lia.
7: Also Klassiker ist ja auch Kevin allein zu Hause, der Grinch.
5: Der zweite Teil von Kevin allein zu Hause ist auch sehr cool. Und ja, also es gibt auch ganz viele Weihnachtsfilme, die ich aber jetzt nicht aufzählen kann, weil ich die nicht kenne. Aber ich weiß, dass es noch andere Weihnachtsfilme gibt.
6: Ja. Zu der nächsten Frage, warum gibt es eigentlich eine Altersschränkung bei Filmen?
5: Weil die Filme sehr brutal sein können für kleinere Kinder. Und wenn die sowas gucken, können sie Traumas haben. Wollen die Leute natürlich nicht, dass die Kinder Traumas von den Filmen bekommen. Deswegen gibt es eine Alterseinschränkung dafür. Also ich finde, es ist gerecht, dass die Filme eine Alterseinschränkung haben.
6: Dann frage ich nochmal Lia.
7: Wenn die Kinder später da nicht einschlafen könnten, wäre es ja auch doof.
6: Ja, dann frage ich noch eine Frage. Was ist euer Lieblingsfilm?
5: Mein Lieblingsfilm ist, der ist ganz neu rausgekommen, vor 2 oder 3 Monaten. Und das ist der Michael Jackson Film.
6: Lia, was ist dein Lieblingsfilm?
7: Oh, eigentlich habe ich keinen.
8: Okay, hallo, wir sind Hannah,
9: Sophie,
10: Lina.
8: Wir kommen aus der Grund- und Gemeinschaftsschule Sandesleben und sind heute beim Kolotag in Bad Segeberg.
4: 10 Kinder aus 16 Schulen haben sich hier versammelt und sind alle Streitschlichter.
10: Ich frage jetzt eine Frage an Hannah. Was magst du am liebsten bei einem Streitschlichter sein?
8: Mein Dienst und anderen Kindern dabei zu helfen, die ganzen Streits zu klären.
10: Okay, danke.
4: Okay, jetzt habe ich eine Frage an Hannah. Wie fühlst du dich, wenn du einen Streit geklärt hast?
8: Ich fühle mich ziemlich gut dabei, wenn ich ihn geklärt habe. Und man denkt sich immer, gut, habe ich das gemacht. Und ja.
10: Okay, super.
4: Okay, Lina, ich habe jetzt auch noch eine Frage an dich. Warum bist du Streitschlichter geworden?
10: Weil ich es einfach mag, Menschen, die Hilfe brauchen, einfach unterstützen beim Streit klären. Weil sie einfach diese Last abzunehmen, diesen Streit noch zu klären, dass die wieder befreundet sein können und so. Und das heißt, halt uns selber nicht ab kann, wenn sich jemand streitet. Okay, eine Frage an Sophie jetzt noch. Wieso machst du das eigentlich?
9: Ja, weil ich Spaß dran
10: habe. Okay, super, danke.
8: Okay, das war's jetzt auch schon wieder.
10: Ich hoffe, es hat euch gefallen.
9: Tschüss.

0: Hallo, wir sind Sophie, Hanna und Lina. Wir kommen von der GGS Sandesnehmer Schule und sind in Bad Segeberg beim Kolo-Tag. Und wir berichten euch heute ein bisschen von Streitschlichter. Die erste Frage frage ich an Hanna. Was sind deine Aufgaben bei Streitschlichter? Also, was musst du alles machen?
1: Also, mein Dienst und haben auch einen Dienst.
0: Also, wir haben bestimmte Dienste. Wir müssen draußen sein. Und wir gucken, dass kein Streit ist. Oder wenn ein Streit ist, klären wir ihn den. Und dann gehen wir in einen Streitschlichterraum. Wir haben extra einen Raum. Und ja, wir müssen auch manchmal, also wir haben das früher gemacht, machen wir aber zurzeit nicht mehr. Wir haben die Zeit gestoppt für die Schaukel, weil immer Stress war mit der Schaukel. Und das machen wir heutzutage aber nicht mehr. Aber war mal unsere Aufgabe. Ich möchte jetzt eine Frage an Sophie fragen. Was magst du am Streitschlichter sein am liebsten?
2: In den Pausen rauszugehen und dass man die Streit erklären kann.
0: Okay, danke.
3: Ich finde es meistens ganz cool, wenn ich den geklärt habe. Und ja, weil man fühlt sich dann auch recht schön, wenn man ihn dann geklärt hat und man sich so denkt, gut, habe ich das gemacht. Ja.
4: Eine Frage an Lina. Warum findest du deinen Streitschlichterdienst oder warum wolltest du unbedingt mal Streitschlichter machen und hast dich für die Werkstatt halt interessiert?
0: Ich habe mich von der Werkstatt interessiert, weil ich Menschen helfen wollte, was heißt helfen wollte, sondern Menschen halt den Streit wegmachen wollte, weil ich es nicht gut finde, dass manche Streit haben und dass ich den klären kann. Und was Gutes zu tun für halt ein paar Leute und so. Es ist halt toll, ein Streitschlichterin zu sein und es hat ein gutes Gefühl einfach. Ein toller Beruf. Wir haben vier Chefin und die haben ja zum Beispiel die Aufgabe, halt zu gucken, ob die ihren Dienst machen, weil wir haben ja einen Dienstplan. Und der Dienstplan ist eigentlich auch gut ausgefüllt. Wir haben Ersatz und Büro. Also wir hatten früher auch Büro, haben wir aber nicht mehr. Und draußen halt. Und die müssen halt draußen gucken, ob jemand Streit hat oder so. Und wir klären das denn einfach.
4: Und das Büro war dafür da, dass draußen 1 bis 2 Leute waren und dass dann 1 bis 2 Leute drin saßen. Und wenn die von draußen dann reinkommen, dass man dann einfach die von draußen, dass sie sich reinsetzen können und die von drin, damit die da auf dem Pausenhof gehen können, damit immer ein Streitschlichter auf dem Pausenhof war.
0: Und wir haben auch Westen, die sind ganz, ganz wichtig. Aber das Ding ist, wir müssen auch Streitschlichter Schlüssel manchmal wegbringen und so. Wir kommen oft auch zu spät im Unterricht, aber das ist auch nicht ganz so schlimm. Wir kriegen nie Ärger.
4: Nein, nie.
0: Genau. Aber die Westen sind halt dazu da und die Streitschlichter-Chefin haben da auch einen Satz drauf, aber den weiß ich jetzt nicht aus dem Kopf.
4: Ansprechpartnerin.
0: Und die Chefin sind eigentlich auch dafür da, dass sie gucken können, ob die gut ihr Dienst machen oder so.
2: Ja, also sie bilden die anderen aus, also die neuen Streitschlichter machen wollen. Dann haben wir auch extra noch Azubi-Westen.
0: Azubi ist dafür da, weil die mit rausgehen wollen, aber noch keine Ausbildung haben. Die müssen dann Azubi-Westen tragen, dass die erkannt werden, dass das halt noch nicht Auszubildende sind, aber sie dürfen mitgehen und dürfen auch schon einen Streit mitklären. Und Chefinnen, die dürfen auch jederzeit in einen Streit reinkommen und dürfen einfach daneben sitzen bleiben und sagen, ja, jetzt will ich mal zuhören, weil manchmal machen die ihr Dienst nicht oder sind manchmal schlecht oder so. Klären wir halt. Okay, das hat uns mega, mega viel Spaß gemacht, dass wir euch die Fragen dass wir uns die gegenseitig gefragt haben. Ich wünsche euch noch einen guten Tag. Tschüss.

0: Hallo bei Lübeck FM. Heute mit Rachel und
1: Tammy.
0: Heute stellen wir uns gegenseitig Fragen. Tammy, ich beginne mal. Tammy, was ist deine Lieblingsfarbe?
1: Meine Lieblingsfarbe ist grün.
0: Was ist dein Lieblingstier?
1: Giraffe. Ich mag auch Katzen, Pferde, ach und eigentlich alle Tiere.
0: Was ist dein Lieblingsfilm?
1: High School Musical.
0: Welcher Teil?
1: Hab keinen, der liebst ist.
0: Was hat dir heute an dem Tag richtig gut gefallen?
1: Das Klettern und der Parcours.
0: Okay. Willst du mir auch mal Fragen stellen?
1: Okay. Lieblingsfarbe?
0: Meine Lieblingsfarbe sind Türkis, Lila und Schwarz.
1: Um ehrlich zu sein, ich mag eigentlich alle Lieblingsfarben.
0: Oh, bei mir so.
1: Dein Lieblingstier?
0: Mein Lieblingstier sind Hunde, Koala, Katzen, generell alle Panda-Arten.
1: Sag
0: eigentlich alle Tiere außer Spinnen.
1: Okay, dein Lieblingsfilm?
0: Mein Lieblingsfilm ist Fluch der Karibik.
1: Und dein Lieblingsbuch hast du bei mir zwar nicht gefragt.
0: Meine Lieblingsbücher sind eher Bücher über Tiere. Die mag ich am liebsten, weil es da um die Natur geht. Und was sind eigentlich deine Lieblingstiere?
1: Hab ich doch schon
0: Lieblingsbücher?
1: Gesagt. Eigentlich habe ich gar kein Buch. Ich mag halt viele, aber ich weiß jetzt.
0: Was ist dein Lieblingsessen?
1: Oh, ich habe viel. Spaghetti. Okay. Darf ich auch eine Eissorte nennen?
0: Ja.
1: Spaghetti-Eis mit Erdbeeren. In Spanien gibt es aber auch solch ein Eis mit Sahne und so Erdbeeren. So nur Sahne und Erdbeeren.
0: Sahne-Erdbeereis.
1: Ja. Was ist dein Reiseziel, wo du schon immer mal hin wolltest oder schon warst?
0: Also ich würde gerne mal an zwei verschiedene Orte. Einmal ins Disneyland und nach China.
1: Ich meinte ein Land. Kein Disneyland.
0: Disneyland, nämlich Disneyland.
1: Egal.
0: Wo würdest du eigentlich gerne mal hinreisen?
1: Also ich war ja schon mal in Spanien, schon öfters.
0: Spanien, genau.
1: Zu den Maledivinnen.
0: Weiß nicht, wo das ist oder was das ist. Aber
1: Da sind so Hotels. In einem Hotel gibt es so Hotels, also so Hotelzimmer mit so eigenem Pool auf dem Wasser.
0: Pool im Wasser.
1: Und dann kannst du auch ins Wasser gehen.
0: Aber es macht ja gar keinen Sinn, einen Pool in dem Wasser zu bauen, wenn es ja schon Wasser gibt.
1: Ja, weil der ist über ohne Fische.
0: Oh.
1: Teil. Schon.
0: Hey, was ist. Hast du irgendwie einen Lieblingscharakter von Manga-Filmen, so mit Mangas?
1: Kenne ich nicht.
0: Okay. Überhaupt Manga?
1: Nein.
0: Okay, das ist so ähnlich wie. Also, es sind Animes.
1: Ach, egal.
0: Zeichentrick, dass du mir sonst noch irgendwelche Fragen stellst.
1: Was ist dein Lieblingsessen?
0: Mein Lieblingsessen, Tomatensuppe.
1: Tomatensuppe?
0: Also generell alles, was mit Tomaten zu tun hat. Und,
1: also Tomaten ist dein Lieblingsessen?
0: Ja, alles, was mit Tomaten zu tun hat.
1: Tomaten, Erbsen, Reissoße.
0: Gerne mag ich auch Chips.
1: Chips mag jeder, oder? Fast jeder?
0: Ja, was? Auf jeden Fall. Zu meinen Lieblingsbüchern gehört auch noch Manga. Und Tammy, Frage. Kennst du, in Disney gibt es ja auch so Disney-Figuren. Welche Disney-Figur magst du am liebsten?
1: Uff, da fragst du mich was. Das weiß ich gar nicht. Mal kurz überlegen. Ich weiß gerade irgendwie nicht. Ich sag's gleich.
0: Okay.
1: Du kannst mich ja so lange noch was fragen.
0: Tammy, was ist eigentlich dein Hobby?
1: Oh, jetzt bin ich ganz schön rot, glaube ich.
0: Nee,
1: ich traue mich nicht. Ne? Also ich zeichne gerne, schwimmen tue ich auch ganz gerne.
0: Ja, schwimmen.
1: Tauchen?
0: Schwimmen und tauchen ist das Gleiche.
1: Egal. Dann hangel ich auch schon ganz gerne. Klettern mag ich auch. Ach, und noch zwischendurch eine Frage an dich.
0: Ja.
1: Warst du schon mal im Hansapark?
0: Ja, da war ich schon dreimal, keine Ahnung.
1: Dreimal?
0: Ich glaube dreimal.
1: Ich bin schon gefühlt schon mal da gewesen.
0: Ganzes Leben im Hansapark.
1: Nein, ich hab dann nicht geschlafen.
0: Ja, aber cool, wenn man da schläft.
1: Aber das kannst du im Disney.
0: Ja.
1: Okay, jetzt sage ich nochmal mein Hobby, mein letztes. Ich mache auch Hobbyhorsing. Auf dem Trampolin. Ich springe auch auf dem Trampolin ganz gerne. Ja. Und was sind deine Hobbys?
0: Meine Hobbys, ich habe fast richtig viele, über 100 Hobbys gefühlt.
1: Egal.
0: Nach Reiten.
1: Oh, das mache ich auch.
0: Ich mache ganz gerne Sport, Schwimmen, auf jeden Fall Trampolin springen, Turnen. Ich möchte auf jeden Fall mal Rollenrad machen.
1: Ah, Turnen mag ich auch.
0: Ja, und keine Ahnung.
1: Eine Frage noch an dich.
0: Ja.
1: Auf welche Schule gehst du gerade und auf welche Schule wirst du gehen?
0: Ich bin gerade auf der FCS, die Abkürzung für Franz-Claudius-Schule. Und ich gehe, In die nächste Schule, wenn ich da hingehe, bin ich in der Richard-Thalmann-Schule. Abkürzung für Richard-Thalmann-Schule ist RHS.
1: Okay.
0: Und auf welche Schule gehst du gerade und auf welche weiterführende Schule gehst du?
1: Ich gehe gerade auch auf die FCS, also auf die Franz-Claudius-Schule. Danach gehe ich aufs STG, auf Städtische Gymnasium.
0: Okay. Und
1: was wäre deine Traumschule?
0: Meine Traumschule wäre eine Schule, die aus einem Parcours besteht. Oder mit, wo man so mit einer Achterbahn durch die ganze Schule fahren kann.
1: Ja, das wäre cool.
0: Es verschiedene Haltstationen gibt, wo man dann aussteigen kann und dann durch die Klasse so. Und dann fährt immer während dem Unterricht eine Achterbahn da lang mit dem Kind drin. Rakete.
1: Okay.
0: Was wäre eigentlich deine Traumschule?
1: Auch sowas.
0: Yay. Achterbahn.
1: Martibahn. Aber eher sowas wie Hangeln.
0: Ja.
1: Dann hangelt man da so in der Schule drin. Ins Klassenzimmer.
0: Okay, dann würde ich jetzt mal sagen.
1: Tschüss, oder?
0: Tschüss.
1: Tschüss.
0: Bis zum nächsten Mal.

0: Hallo, wir sind Fabienne
1: und Emilia. Heute erzählen wir euch mehr über uns.
0: Emilia, wie alt bist du?
1: Ich bin 10 Jahre alt.
0: Was sind deine Hobbys?
1: Fußball.
0: Was magst du nicht?
1: Kartoffeln.
0: Was magst du an Essen?
1: Schokolade.
0: Hast du Haustiere?
1: Ja, viele.
0: Was sind deine Haustiere?
1: Katzen, Hunde, Schildkröten, Wachteln, Hühner, ein Fasan, Spinnen und Fliegen.
0: Cool.
1: Wie alt bist du?
0: Ich bin 10 Jahre alt.
1: Was sind deine Hobbys?
0: Ich spiele immer montags Handball, habe Dienstag Reiten und ASJ. ASB, ASJ, so heißt das. Da lernt man etwas über Erste Hilfe. Dann habe ich Mittwoch Schwimmen und ich habe am Donnerstag nochmal Handball. Und am Freitag ist mein Kalender sozusagen leer und am Wochenende habe ich vielleicht doch Handballspiele.
1: Was ist dein Hassessen?
0: Ich mag Brokkoli.
1: Wo wohnst du?
0: Ich wohne in Fehmarn.
1: Hast du Haustiere?
0: Ja, ich habe einen Hund.
1: Cool.
0: Das war unsere Vorstellungsrunde. Wir hoffen, Ihnen hat es gefallen. Tschüss.
2: Hallo, wir sind Lia,
3: Amar
4: und Paul.
3: Und wir reden jetzt über den Eurovision Song Contest.
4: Aus der Grundschule Dänischen Hagen.
3: Okay, Paul, welche Fragen hättest du denn?
4: Also einmal die Frage, wie viele Gewinner gab es beim Eurovision Song Contest?
3: Es gab insgesamt 70 Gewinner und das Jubiläum war dieses Jahr. 70 Jahre und Portugal war einer der besten Gewinner.
4: Kennst du die alle beim Namen sagen?
3: Meinst du von den Ländern oder meinst du von den jetzt persönlichen?
4: Nein, von den Ländern.
3: Ja, von 1998 bis 2026 könnte ich ihnen auswendig nennen.
4: Dann mach das mal.
3: 98 Israel, Schweden, Dänemark, Estland, Lettland, Türkei, Ukraine, Griechenland, Finnland, Serbien, Russland, Norwegen, Deutschland, Aserbaidschan, Schweden, Dänemark, Österreich, Schweden, Ukraine, Portugal mit 758 Punkten, damit ein Weltrekord erstellt wurde. 2018 war es Netter mit Toy mit 529 Punkten, Israel, Niederlande, Arcade 489 Punkte, Italien, 2021 Maneskin 526 Punkte, 22 Ukraine 631 Punkte, Schweden 2023 mit 583 Punkten, die Schweiz mit 591 Punkten, Österreich 2025 mit 436 Punkten und Bulgarien mit Bangaranga mit 516 Punkten und waren auch die Jurygewinner und die Publikumgewinner.
4: Ja, kannst du die auch nochmal alle sagen? Hast du die alle gemerkt?
2: Gar kein Fall.
4: Okay.
2: Wie viele deutsche Gewinner gab es?
3: Es gab zwei deutsche Gewinner. Einmal 1986 mit ein bisschen Frieden und 2010 mit 210 Punkten. Lena Meyer-Landrut mit 210 Punkten.
4: Okay. Und wie lange ging, geht so der Eurovision Song Contest?
3: Also die zwei Halbfinale gehen 2 Stunden. Oder 2,5 Stunden, es ist sehr unterschiedlich, wie lange die Jury braucht. Aber es ist meistens so 2,5 Stunden. Und das Finale geht 4 bis 4,5 Stunden, also wegen 26 bis 27 Ländern oder 25 Ländern, die jetzt im Halbfinale sind. Und deswegen würde das 4,5 Stunden dauern. Und ja, das ist super.
2: Was war der ikonischste Auftritt?
3: Der ikonischste Auftritt war in Norwegen mit Fairy Tale von Alexander Rybak und er hatte eine Punktausscheidung von dem zweiten Platz mit 169 Punkten. Deswegen hat er damit auch einen Weltrekord aufgestellt und Portugal 2017 mit 758 Punkten haben die einen Weltrekord vom ganzen Eurovision Song Contest gemacht und das war deren einziger Sieg bisher und ja, das ist das beste Ergebnis, was je im kompletten Eurovision Song Contest existiert.
4: Okay, jetzt sind wir fertig.
3: Ja. Und wir sagen danke. Tschüss.
4: Tschüss.
2: Tschüss.

0: Hallo bei Lübeck FM. Heute mit Rachel und
1: Tammy.
0: Wir haben heute einen Gast bei uns.
2: Hallo, ich bin Maren.
0: Wir
2: nicht dagegen kommen,
0: das hört man. Fragen stellen.
1: Bist du bereit?
2: Ja.
1: Was sind deine Hobbys?
2: Ganz viele, wenn ich mal dafür Zeit habe. Cosplay, Bogenschießen, Zeichnen, Kochen und Backen und auch gern schwimmen.
0: Warum sind es deine Hobbys?
2: Naja, damit kann ich ein bisschen abschalten im Alltag und mich kreativ ausleben.
1: Wer ist dein Lieblingssänger?
2: Mein absoluter Lieblingssänger von ever ist David.
0: Warum ist es dein Lieblingssänger?
2: Weil er eine ganz großartige Person ist, wundervolle Musik gemacht hat, tolle Filme. Seine Persönlichkeit hat auch sehr bereichernd für die Welt war. Und jetzt alle erstmal nachgucken müssen, die nicht wissen, wer es ist, wer David Bowie ist.
1: Lieblingskünstler?
2: Da muss ich eine gute Freundin nennen, weil die wohnt in der Nähe. Das ist die Anna Glin.
0: Warum ist sie deine Lieblingskünstlerin?
2: Wie gesagt, sie ist eine liebe Freundin. Sie zeichnet sehr, sehr toll und ich bewundere das, wie sie so Sachen erschaffen kann.
1: Okay, was ist dein Job?
2: Ich bin Medienreferentin.
0: Wieso machst du denn den Job?
2: Es macht mir Spaß, Leuten Medien näher zu bringen und ihnen Sachen zu erklären, dass sie dadurch mehr lernen und dann auch mehr wissen.
0: Was machst du im Radio?
2: Wir sind ein Bürgersender, das heißt, jeder kann vorbeikommen und kann seine eigene Sendung aufnehmen. Und ich helfe Leuten, erkläre, wie das Ganze funktioniert und kann auch mal bei der Technik unterstützend beitragen.
0: Warum willst du im Radio arbeiten?
2: Naja, es macht, wie gesagt, sehr viel Spaß, Leuten etwas beizubringen und ihnen zu ermöglichen, eben auch an ihrem Interessen andere teilhaben zu lassen, wenn sie darüber Sendungen produzieren und ausstrahlen können.
1: Okay, wo wolltest du schon immer mal hin?
2: Es wechselt ein bisschen aktuell. Seit einer Weile ist das Korea.
0: Warum willst du mal unbedingt nach Korea fahren?
2: Südkorea ist ein sehr, sehr schönes Land, eine sehr schöne Republik. Und ich habe eigentlich echt sehr viele positive Sachen davon gehört und möchte das einfach mal mit eigenen Augen sehen.
1: Was ist dein Lieblingstier?
2: Eine Katze.
0: Warum ist es dein Lieblingstier?
2: Weil ich schon immer Katzen hatte, seit ich ein Kind bin und mich sehr an meinen beiden Babys hing, die 17 und 18 Jahre alt wurden.
1: Lieblingsband?
2: Aus dem nicht deutschsprachigen Raum, habe ich jetzt einfach mal überlegt, sind das Stray Kids.
0: Warum ist es deine Lieblingsband?
2: Ein Freund hat sie mir vorgestellt und einige Freunde mögen die auch und deshalb kann ich sehr gut mit ihnen darüber reden und das macht es auch zu etwas nochmal extra Besonderem.
1: Okay, deine Lieblingsvogelart?
2: Ein Rabe.
0: Warum ist es deine Lieblingsvogelart?
2: Weil das wunderschöne und sehr intelligente Kreaturen sind und weil ich mit einer Gruppe Krähen, die bei mir wohnen, sehr gut befreundet bin.
1: Was ist dein Lieblingslied?
2: Von Lord of the Lost, One Last Song.
1: Was ist dein Musikstil?
2: Unterschiedlich, aber ich glaube, das meiste ist so aus der Richtung Goth Metal.
1: Wo wohnst du?
2: In Lübeck.
1: Was für eine Superkraft hättest du, wenn du es dir aussuchen könntest?
2: Teleportieren.
0: Warum hättest du gerne die Superkraft teleportieren?
2: Weil ich sehr viele Freunde habe, die eben nicht in Lübeck wohnen und das Reisen manchmal wirklich anstrengend ist und so würde diese ganze Reisezeit einfach verpuffen. Das wäre sehr, sehr praktisch.
1: Okay, was ist dein Lieblingsfilm?
2: Oh Gott, der Herr der Ringe.
0: Warum ist es dein Lieblingsfilm?
2: Es ist das größte Meisterwerk der filmischen Geschichte. Natürlich die Trilogie in Extended.
1: Dein Lieblingsbuch?
2: Auch der Herr der Ringe?
1: Jetzt habe ich vergessen.
2: Jetzt werden hier Fragen improvisiert. Soll ich jetzt auch mal welche fragen? Was ist denn euer Lieblingsbuch?
0: Mein Lieblingsbuch ist... ich habe ein Tierbuch über mehrere Tiere und ich habe ein Buch über Koala und die lese ich ganz gerne. Also Tierbücher, wo man über Tiere was herausfinden kann.
2: Okay. Wissensbücher, nicht schlecht.
0: Ja.
2: Sonst Filme, Lieblingsfilm?
0: Weiß aber nicht, ob ihr den kennt. Der ist so mit Piraten und die haben so einen Schatz gefunden und als sie den angefasst haben, sind die unsterblich geworden.
2: Ich kenne den.
1: Oha, ich kenne den.
0: Das ist irgendwas mit Captain Jack oder so.
2: Das ist Fluch der Karibik.
0: Ja, Fluch der Karibik. Das ist mein Lieblingsfilm tatsächlich.
2: Und der ist wirklich gut, ja.
0: Ja,
2: ein bisschen

0: Warum? Katzen sind süß. Ich habe eine, als ich 4 war, ist die erste gestorben.
1: Oh Mann. Das finde ich immer traurig, wenn die Katzen so sterben oder Tiere. Das finde ich immer traurig.
2: Oh, jetzt auf eine positive Note enden.
0: Ja. Jetzt habe ich aber auch noch Fragen an dich. Okay. Was ist dein Lieblingstier?
1: Mein Lieblingstier, ich habe also sehr viele Lieblingstiere. Katzen, Hunde, Koala, Pferde.
0: Oh, Koala
1: Panda,
0: mag ich auch.
1: Panda, Bären.
0: Okay, jetzt reicht's.
1: Roter Panda.
0: Jetzt reicht's.
1: also generell mag ich alle Tiere, bis auf Spinnen, die nicht.
2: Sonst habe ich noch eine Frage zum Abschluss an euch. Was war denn bisher so heute euer Highlight des Tages? Das Schönste, was bisher heute passiert ist?
0: Er gehört nicht zum Radio dazu.
2: Nee, aber das könnt ihr ja trotzdem erzählen.
1: Also mein Highlight heute war, dass ich ins Radio komme.
2: Ah, okay.
1: Und deins, Tammy?
0: Weiß nicht. Ich weiß so vieles nicht.
2: Ich kann meins sagen, eine meiner Krähen hat mir auf Wiedersehen gesagt, als ich gegangen bin. Saß neben dem Eingang und mit zugeguckt.
1: Wie süß. Ja. Also. Gut, Biere.
0: Okay. Hat so mit dem Flügel weh.
2: Wollt ihr euch sonst jetzt noch verabschieden von euren Hörenden?
0: Ich hoffe, es hat dir gefallen, Maren.
2: Dankeschön.
1: Ja. Das hoffe ich auch.
0: Ja. Dir auch, Rachel?
1: Ja, und dir, Tammy?
0: Ja.
2: Sehr schön.
1: Gut, dann würde ich mal sagen,
0: tschüss.

0: Hallo, wir sind Emma,
1: Emilia
2: und Fabienne.
0: Und heute haben wir einen sehr besonderen Gast bei uns.
3: Jasmin.
0: Schön, dass du hier bist. Wir wollen heute über Filme sprechen.
3: Ja.
0: Cool. Wir haben gar keine Fragen vorbereitet, das heißt, wir machen frei aus dem Kopf. Und ich würde mal sagen, wir fangen mit einem Standardfilm an. Titanic. Hast du Titanic geguckt?
3: Nein.
0: Du hast Titanic nicht geguckt?
3: Nein.
1: Ich auch nicht.
0: Du bist aber auch noch ein bisschen jung. Ja, kann ich verstehen. Dann, du musst mal Titanic gucken. Ist ein sehr langer Film, ist auch ein bisschen traurig, aber es ist ein schöner Film. Und auch sehr lang, da kannst du gut einschlafen. Ja, darum geht es aber nicht. Doch, es geht um Filme. Dann können wir ja weiter bei Fabienne machen. Max, was für eine Art Filme guckst du?
1: Ja.
3: Ich guck Pferdefilme und eher so Fantasiefilme.
0: Ja, Fantasiefilme, ne? Ja, das ist so deine Liga.
1: Guckst du eher Zeichentrickfilme oder Echtfilme?
3: Kommt drauf an, weil manchmal sind die echten Filme ja schlimmer als die Zeichentrickfilme. Ja.
0: Checke.
3: Ja, da sind es dann eher die Zeichentrickfilme, wenn's.
0: Hast du SpongeBob geguckt?
3: Nein.
0: Ach Gott. Was war das mit deiner Kindheit los? Also steckst du ja noch mitten drin, aber wie wächst man ohne SpongeBob auf?
1: Ich so.
0: So.
1: Ich guck jeden
0: Wir
1: Tag
0: wollen jetzt SpongeBob. Nicht bei SpongeBob hängen bleiben. Wir wollen da nicht drum streiten.
2: Kennst du die drei Ausrufezeichen, den Film?
0: Das ist eine Leseratte, sag ich dir so schon. Die liest jedes Buch, was ihr in die Hände fällt.
1: Jedes.
0: Vor allem, weil die unterstützen mich ja unter allem hier, ne? Die bringt mir ja mal so ein Buch mit, was ich dann auf richtig Spaß kurz lesen kann. Damit ich schnell wieder nach Hause mitnehmen kann. Ja, aber ganz, also ich kenne die aus meiner Klasse. Sie ist meine Klassenkameradin. So, jetzt ist es raus. Und ja, sie ist meine Sitznachbarin.
1: Ich auch.
0: Wir sind ja erst vierte Klasse. Haben wir noch gar nicht erwähnt. Ja. Ja, Jasmin, hast du sonst noch irgendwas? Filme, Art? Stitch. Was ist mit Stitch?
3: Ja, ich habe alle Filme durchgeguckt.
1: Ja.
3: Beim zweiten, da sind wir gerade nach Dänemark gefahren.
0: Oh.
3: Da musste ich fast heulen, wirklich. Also ich habe geheult.
0: Beim ersten auch?
3: Nein, beim zweiten.
0: Boah, ich habe beim Anfang geheult.
1: Ich habe beim zweiten geheult.
0: Oh, ich hab den zweiten noch gar nicht richtig geguckt. Ich habe den nur so den Trailer angeguckt und da habe ich schon fast angefangen zu heulen. Deswegen bin ich dann beim ersten geblieben.
3: Ja.
1: Check.
3: Beim zweiten, da war, ja, als wir aus dem Auto ausgestiegen sind, da war ich komplett zerheult. Ja, meine Eltern haben mich gefragt, was ich geguckt habe und ich meinte so, ich habe Stitch geguckt. Und Mama meinte so, was ist da passiert, dass du so verweint bist?
0: Ja, vielen Dank, Jasmin. Ich hoffe, hat Spaß gemacht und komm ruhig wieder.
3: Ja.
0: Wir werden dich vermissen. Du bist herzlichst willkommen.
3: Ja.
0: Und ich hoffe, ich habe für dich nicht zu viel gesprochen. Ich spreche gerne, das solltest du wissen.
3: Ja,
0: ja, und wir sehen uns dann später wieder.
3: Ja.
0: In 25 Minuten würde ich sagen, ein bisschen noch so, ne?
3: Ja, dann.
0: Ja, dann bis dahin. Tschüss.
1: Tschüss.
0: Ja, das war's dann von uns und danke, Jasmin. Das ist toll gemacht.
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1: Wenn ich nur sprechen könnte. Ein Spaziergang durch die Lübecker Altstadt lädt zum Träumen ein. All diese alten Häuser mit ihren markanten Fassaden und urigen Giebeln. Wie mag es sich im Innern wohl anfühlen, herauszuschauen? Die Nachbarhäuser sehen ähnlich interessant aus. Was, wenn diese alten Häuser erzählen könnten von seinen Bewohnern und von dem, was im Laufe der Zeiten geschehen ist? Doch hören wir mal hin, was ein Kenner für Geschichten bereithält. Ich bin heute im Behnhaus-Trägerhaus und spreche mit Dr. Alexander Bastek. In der Königstraße 9 steht das neoklassizistische Behnhaus-Trägerhaus. Ein Haus, das viel zu erzählen hat. Woher kommt der Name?
2: Behnhaus-Trägerhaus, also zwei Häuser stecken drin. Ich glaube, richtig ist auch, das Trägerhaus hat die Nummer 9 und das Behnhaus die Nummer 11. Königstraße 9 bis 11 sind wir. Und das Behnhaus, da ist es vielleicht einfacher, am längsten hat hier die Familie Behn gewohnt, von 1823 bis 1920. Und dann war das im Volksmund das Behnsche Haus oder wie wir heute sagen, das Behnhaus. Anfang der 1980er Jahre ist dann das Nachbarhaus dazugekommen als Museumsanbau oder Zugewinn. Und das ist damals maßgeblich finanziert worden von Heinrich Träger. Und deswegen ist das Haus nach dem Mäzen dieses Museumsteils benannt, das Trägerhaus.
1: Herr Dr. Behn hat hier gewohnt, hat mit seiner Familie hier in dem Haus gewohnt.
2: Der Käufer des Hauses war Arzt, genau.
1: Das Haus ist ja sehr groß. Das muss ja eine sehr große Familie gewesen sein. Wissen Sie etwas darüber?
2: Tatsächlich wissen wir über die Familienleben, die hier stattgefunden haben, viel zu wenig. Also Behns ziehen ja erst 1823 in dieses Haus ein. Da ist es schon über 30 Jahre alt. Gebaut hat es noch in den 1790er Jahren, geht das los, Peter Hinrich Testdorf. Der war aber viel auf Reisen, hat viel dieses Haus als Baustelle gehabt und dran umgebaut. Ob der überhaupt mehrere Jahre richtig glücklich hier mit Familie gelebt hat, wissen wir gar nicht so genau, ist eher zweifelhaft. Und dann hat es ein anderer Kaufmann gekauft, Matthäus Rodde. Und da wissen wir, der hat hier dieses Haus wohl nur als Spekulationsobjekt gehabt. Und dann kam die Franzosenzeit, der hat ja mit Dorothea Schlözer zusammengelebt, an ganz anderer Stelle oder in einem anderen Haus auf der Lübecker Altstadt. Das heißt, Familienleben geht erst so richtig in den 1820er Jahren los. Und da sind die Räume, so wie sie von Testdorf ursprünglich konzipiert worden, werden vielleicht schon ganz anders genutzt von der Familie. Also da sind wir aber, wissen wir eigentlich viel zu wenig Bescheid über unser eigenes Haus.
1: Gibt es da keine Quellen?
2: Vielleicht haben wir noch nicht genug gesucht. Also es gibt zu Testdorfs Quellen, da gibt es eine Familienchronik, wie das so ist im 19. Jahrhundert, da wird viel dazu erfunden. Da weiß man nicht, ob man dem allem so trauen darf. Und bei Behns müsste man einfach mal recherchieren. Was für uns wichtig ist, wir wissen ja, was war die Funktion einzelner Räume um 1800, als das Haus gebaut wurde. Wir wissen aber nicht, ob Behns sich an diese Funktion gehalten haben in der späteren Zeit. Beispielsweise, dass es ein Schlafzimmer des Hausherrn im Erdgeschoss gab und die Ehefrau hat ein Stockwerk darüber geschlafen. Ob Behns da näher zusammengerückt sind und so weiter, da können wir nur spekulieren. Aber das wäre wirklich mal interessant, dem nachzugehen.
1: Das Haus ist ja riesig groß. Es muss ja eine große Familie gewesen sein mit mehreren Kindern, denke ich, und auch Personal.
2: Ja, aber man lebte ja gerne auf großem Fuß damals. Also auch mit kleinerer Familie hat man sich so große Häuser geleistet. Wichtig ist vielleicht, was für Testdorf zumindest in der Theorie, wie er das Haus konzipiert hat, hier stattfinden sollte. Einmal das Leben, das Wohnen. Das ist traditionell ja in lübschen Innenstadthäusern im Flügel oder im hinteren Teil. Vorne zur Straße steht das Kaufmannshaus. Das war dann in der Regel das Geschäftshaus oder das Werkstatthaus. Testdorf hat dieses Vorderhaus gebaut, um zu repräsentieren. Da sind die Salons angelegt, da ist diese große Diele zu sehen. Und in den Flügelräumen sind tatsächlich die Wohnräume dann, weg vom Lärm der Straße, nach hinten, wo ja auch ein großer Garten angelegt war, hat man lieber im Grünen gewohnt und ein bisschen ab vom Schuss.
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0: der Garten, sagen Sie gerade, Nutzgarten?
1: Der Garten war damals auch noch viel, viel größer. Der ging bis an den Langen Lohberg. Und dementsprechend waren auch, war eine Remise oder wird ein Haus für die Kutschen und ein Gebäude im Hintergrund gewesen sein. Und mitunter auch ein Gartenhaus und auch Nutzbarkeit der Gärten angelegt gewesen sein.
0: Mhm. Pavillons gab es nicht?
1: In welcher Form Pavillons zum... ein Schattenplätzchen
0: zu finden. Ja, im Sommer zum Beispiel.
1: Gut vorstellbar. Leider keine Bilder, keine Beschreibung zu.
0: 1920 verstarb Behn. Und was wollten die Erben?
1: Die Erben lebten gar nicht mehr in Lübeck. Die waren in ganz Norddeutschland und Deutschland verstreut. Die wollten das Haus verkaufen. Die wollten es zu Geld machen.
0: Und wer war interessiert?
1: Es wird der Stadt angeboten. Und die Stadt guckt dann erstmal drauf und guckt als erstes auf den Preis. Und da wurde recht schnell gesagt, ist zu teuer.
0: 300.000 Mark.
1: Ja, ich glaube, sowas war es. Ja. Wer dann zuschlägt, ist eine Bank, die das Haus kauft, um hier eine Filiale einzurichten. Und die hat großes Interesse daran. Das ist ja Schleswig-Holsteiner Girozentrale. Die wollen eine erste Filiale in Lübeck eröffnen. Aha. Das Haus kommt ihnen gut zu Pass, aber der Aufbau stimmt nicht. Man hat ja nun diesen einen zentralen Eingang. Man wünschte sich zwei Eingänge, einen fürs Personal und einen für die Kunden. Dann wollte man also dementsprechend die Fassade abändern. Dann wird die Stadt wieder plötzlich wieder interessiert und merkt, um Gottes Willen, Denkmalschutz, wir wollen doch diese schöne Fassade, soll doch nicht verändert werden.
0: Gab es damals schon den bestehenden Denkmalschutz?
1: Nicht stehenden, aber es gab schon einen, der die Fassade betraf. Und dann hat die Bank gesagt, wunderbar, dann bleibt die Fassade so, wie sie ist. Dann müssen wir beim Inneren alles umbauen und verändern, könnte auch sagen zerstören. Das war dann so ein wenig die Zwickmühle. Da konnte man behördlicherseits nicht einschreiten, aber wollte es natürlich doch verhindern. Wer dann, der Dritte, der dann in dieser Gemengelage sehr interessiert ist an dem Haus, ist Karl Georg Heise. Der war ja als junger Mann Museumsdirektor am St. Ann-Museum geworden, war ja auch Spezialist fürs Mittelalter und die kunstgewerbliche Sammlung. Der wünschte sich aber auch, zeitgenössische Kunst zu sammeln. Also seine Zeitgenossen, die Kunst des frühen 20. Jahrhunderts, vor allem also deutschen Expressionismus, die Brücke-Maler, Schmidt-Rottluff, Kirchner und so weiter. Das war ihm klar, das passt nicht auch noch ins St. Ann-Museum, dafür braucht er ein neues Museum. Und als er dann hörte, dass dieses Behn-Haus, das Behnsche Haus, vielleicht noch zu haben ist, hat er sich sehr dafür eingesetzt, das Haus für die Stadt zu erwerben, um hier ein Museum einzurichten.
0: Damals gab es schon die Nordischen Wochen. Dafür wollte er das Haus anlegen.
1: Beziehungsweise er wollte es dauerhaft als Museum eröffnen. Aber es kam ihm gerade recht, dass 1921 die erste Nordische Woche stattfand und die Nordische Gesellschaft gegründet wurde. Und da hat er gesagt, dafür möchte ich gerne das Haus schon mal als Ausstellungshaus eröffnen. Das war ein Ritt, denn ich glaube, das Haus ist erst im Dezember 1920 von der Stadt erworben worden. Dann mussten natürlich ein paar dringende Umbaumaßnahmen gemacht werden. Und im September war schon diese Nordische Woche. Also es waren 8 Monate Zeit, um das Haus ein wenig auf Vordermann zu bringen. Nach dieser Nordischen Woche schließt es ja dann auch erstmal wieder. Und dann werden richtige Umbaumaßnahmen und Sanierungsmaßnahmen unternommen. Und im April 1923 eröffnet das Haus dann als Museum.
0: Das Haus sollte als Museum angeboten werden für das einfache Volk.
1: Zumindest in der Theorie. Also wir wissen, oder gibt es so einige Äußerungen, dass er von einem Volkshaus spricht und das Museum für alle Schichten öffnen möchte. Kritisch geprüft haben wir das noch gar nicht oder ist das noch gar nicht so richtig? Denn dann muss man sich natürlich auch fragen, was zeigt man dann für Kunst dort und wie vermittelt man sie? Und die Vermittlungsarbeit, die war, glaube ich, damals noch nicht besonders schwellenarm oder offen für alle. Es hat die Standardvorträge gegeben, die waren sehr wissenschaftlich. So was, was wir heute machen, Objektschilder, Saaltexte, dass wir etwas schreiben zur Einführung und das auch in möglichst gut verständlicher, allgemein verständlicher Sprache. Das hat es damals noch gar nicht so gegeben. Aber Heise äußert sich später so, dass er schon darauf geachtet hat, nicht zu progressive Kunst, die Lübecker verschrecken würde, zu können und hier zu zeigen. Aber ob das für den einfachen Arbeiter oder die Angestellte immer so zugänglich war, Ist eine interessante Frage.
0: Waren denn die Museen öffentlich für alle oder war das eben nur die elitäre gebildete Gesellschaft?
1: Nein, die Museen sind städtische Museen und oder damals unter der Führung der Gemeinnützigen und damit offen für alle. Aber jeden reinlassen ist ja immer noch was anderes als für jeden attraktiv sein oder jeden auch tatsächlich abzuholen oder dem etwas anbieten zu können, was verständlich ist oder was auf Interesse stößt.
0: War das, ja, das, Sie sprechen gerade das Interesse an, war denn ein bestimmtes Interesse schon angeleiert, zum Beispiel in den Schulen, dass Kinder darauf hingewiesen wurden, da gibt es schöne Bilder, oder die zeigen euch, wie das früher war oder sowas?
1: Das würde es mit Sicherheit gegeben haben. Aber natürlich eine enge Auseinandersetzung mit den Schulen, gerade auch im praktischen Kunstunterricht, so wie wir das auch heute machen. Wir wissen, dass das Katharineum tatsächlich auch damals schon Schülerarbeiten mal im Behnhaus ausstellen durfte. Also auch aktiv werden konnten. Und Hans Peters als Zeichenlehrer am Katharineum, mit dem war Heise viel im Austausch. Also Schulklassen werden hier schon aktiv gewesen sein, einmal um Kunst kennenzulernen und zu sehen und darüber zu lernen, aber auch ihre eigenen Dinge.
0: Eben Johanneum, also und
1: Katharineum oder die.
0: Und Katharineum.
1: Oberrealschule also, zum Dom.
0: Ja, genau, also die Bildungsschicht.
1: Ja.
0: Dann kam aber ein weiterer Professor ins Spiel, Professor Otto.
1: Ist Heise sehr bemüht, unter ganz vielen Bürgern und Bürgerinnen, kann man damals auch schon sagen, das Geld zusammenzubekommen.
0: Ja.
1: Das waren in erster Linie die Kaufleute. Wir haben ja unten im Eingangsbereich die schwarz-goldene Stiftertafel hängen, die Alfred Marlow gestaltet hat. Da sind alle Namen genannt. Ganz interessant zu sehen, wie man auch heute, welche Familien man heute noch kennt und welche Unternehmen da eine Rolle spielen, damals und heute. Und wir wissen da von so einigen Fällen aus Briefwechseln, die sich erhalten haben, wie Heise Überzeugungs- oder manchmal muss man auch sagen Überredungsarbeit geleistet hat.
0: War wahrscheinlich auch nicht immer ganz fair, denke ich.
1: Ja, also Anekdoten oder Geschichten fallen mir da ein. Kaufmann antwortet Heise, er habe zwar nicht ganz verstanden, was jetzt der kulturhistorische Wert dieses Hauses sei, da muss Heise sich wohl lang ausgelassen haben, wieso das unverzeihlich wäre, wenn dieses Haus nicht in städtischen Besitz kommt, aber schreibt dieser Kaufmann dann, wenn Kaufmann XY gibt, dann zahlen wir natürlich auch was. Also man möchte natürlich nicht schlecht dastehen, wenn andere hier Sponsoring sozusagen leisten, dann möchte man den eigenen Firmennamen dort auch genannt wissen.
0: Gruppenzwang.
1: Ja, genau. Und der andere Fall ist ganz lustig, deswegen auch die Bürgerinnen, die ich herausgestellt habe. Wir haben einen Brief, da wendet sich Heise tatsächlich an die Ehefrau eines Lübecker Kaufmanns. Mit der war Heise wohl im Gespräch und die hat gesagt, da wird sich mein Mann sicherlich beteiligen. Als er dann selber gefragt wurde, hat er gesagt, nö, habe ich kein Interesse dran. Und dann antwortet Heise sinngemäß, das muss Ihnen, gnädige Frau, gar nicht peinlich sein, dass Ihr Mann das Versprechen, das Sie glaubten, mir geben zu dürfen, jetzt nicht einhält. Dann werde ich das Geld halt woanders besorgen müssen und werde zur Begründung sagen, dass oder diese Geschichte erzählen müssen. Und das da hat wahrscheinlich keine Woche gedauert, dann war das Geld da, denn so bloßgestellt werden wollte dann auch niemand.
0: Ja, ich meine, die Gegebenheiten und auch die Bedingungen ändern sich ja, glaube ich, nie. Ne? Sowas gibt es ja heute immer noch.
1: Ja, wir sind dem den ganzen Geschichten ja 2021 nachgegangen, als wir 100-jähriges Jubiläum hatten. Und ganz oft hatten wir genau diesen Gedanken. Das würde heute ganz ähnlich laufen, so wie das schon für 100 Jahre war.
0: Ich also wollte die Gemäldesammlung des 19. Jahrhunderts vom Museum am Dom in die neue, moderne Gestaltung hier einbringen. Hat er das geschafft?
1: Ja, also zunächst mal, er wollte neue Kunst sammeln, die es bis dato in Lübeck so gar nicht gab, die absoluten Zeitgenossen. Aber das wollte er nicht einfach so in den luftleeren Raum hängen, sondern einen Grundsockel schaffen. Es gab ja im Museum am Dom eine kleine Sammlung von Kunst des 19. Jahrhunderts, Werke von Gotthard Kühl, dem Lübecker, und eben von Friedrich Overbeck, dem anderen wichtigen Lübecker Künstler. Das war ihm wichtig, dass man im 19. Jahrhundert, in dem auch die Geschichte dieses Hauses beginnt, die ersten Kunstwerke zeigt und das dann bis in die damalige Gegenwart heranführt. Ich finde schon, dass ihm das gelungen ist. Er hatte so ein Argument, dass er sagte, Die Zeit vor 100 Jahren, also frühes 19. Jahrhundert und seine Zeit, das frühe 20. Jahrhundert, da ist die Kunst sich sehr ähnlich. Und er behauptete, dass der deutsche Expressionismus ganz wunderbar in diesen klassizistischen Bau hier passen würde. Ich finde, gut nachvollziehen kann man das, wenn man auf der Diele steht und sieht die Figur von Wilhelm Lehmbruck, die große Stehende. Die passt sich wirklich in dieses Haus ganz großartig ein, auch mit den historischen Figuren, die hier stehen, mit der Architektur. Da sieht man schon, ja, es gibt so einen Neoklassizismus immer wieder. Bei den Gemälden ist es schon schwieriger. Also ob so ein wirklich expressives Brücke-Gemälde, die machen sich wunderbar in unseren Salons bis heute, aber ob das tatsächlich so eine geschwisterliche Nähe ist oder so eine Stil-Doppelung, die man da erkennen kann, da bin ich mir unsicher. Wir wissen in der Kunst, dass es für die nächste Generation dann eher wieder zutrifft, wenn wir an die neue Sachlichkeit denken. Hier ja mit den wunderbaren Bildern auch von Albert Erebo beispielsweise vertreten. Die beginnen wieder ganz altmeisterlich und glatt in Öl zu malen, so wie das Friedrich Overbeck und die Nazarener damals vor 100 Jahren auch schon getan haben. Und das funktioniert ganz gut in diesem Hause bis heute, dass man diese beiden Kunststile auch in Nähe und Widerspruch miteinander zeigt.

0: Nachdem das Haus jetzt wirklich gekauft worden war, um das Museum hier zu installieren, war damit erstmal dieser Streit abgeschlossen.
1: Zumindest nach außen.
0: Ja.
1: Denn das Geld, was Heise zusammen sammelt, das reicht natürlich für den Ankauf des Hauses. Die Stadt bekommt dann natürlich durch fremdes Geld finanziert ein Haus, aber muss es dann sanieren. Und da müsste man nochmal genau schauen. Da wird es sicherlich schon den einen oder anderen Streit oder die eine oder andere Querele noch gegeben haben, was dann plötzlich noch für Lasten auf die Stadt zukam, das Haus auf Vordermann zu bringen oder museal auszustatten. Und das sehen wir für das Gründungsjahrzehnt dieses Hauses, für die 1920er Jahre eigentlich immer. Heise ist immer klamm, hat nie Geld für Ankäufe, für Ausstellungen und so weiter. Auch da denke ich manchmal, auch eine der Parallelen zu unserer Zeit heute.
0: Es gab aber auch während der Umbaumaßnahmen noch einen Streit über die geplanten Kleinwohnungen, die hier ursprünglich mit reingebracht werden sollten. Mhm. Was ist damit passiert?
1: Es sind tatsächlich schon Menschen hier eingezogen, denn als das Haus in städtischen Besitz übergegangen war, hat die Stadt das Haus erstmal belegt. Da ist es das Wohnungsamt, das hier Belegung vornimmt oder freien städtischen Raum nutzt, um Menschen, die in Not waren oder die keine Unterkunft hatten, unterzubringen. Und das spitzte sich jetzt zu, denn es sollten ja Vorbereitungs-Umbaumaßnahmen in diesem Hause stattfinden. Und ich glaube, der letzte Bewohner zieht eine Woche vor dem Beginn der Nordischen Woche aus. Da ist also auf der einen Seite der Druck von Heise und der Museumsseite, das Haus frei zu bekommen, um hier Kunst zu zeigen, und auf Seiten des Wohnungsamtes die Mühlen der Bürokratie, die langsam mahlen, die aber natürlich auch eine soziale Fürsorgepflicht hatten und natürlich auch die Menschen nicht auf die Straße setzen konnten. Aber auch da haben wir, glaube ich, so ein paar Briefe gefunden und das Hin und Her. Der zuletzt hier ausgezogen ist, der hat es sich dann, glaube ich, auch sehr bequem gemacht und hat sich hier sehr wohl gefühlt und hatte einige Alternativangebote abgelehnt, bevor er dann tatsächlich das Behnhaus verlassen hat.
0: Nachdem das Museum sich hier etabliert hatte, wie ging das denn weiter? In den 20er Jahren, wie war das Museum besucht? Hat man darüber Zahlen?
1: Ich habe die nicht im Kopf. Hin und wieder sind die hinterlegt. Also es gibt ja Jahresberichte, die Karl-Georg Heise macht und die in den Lübeckischen Blättern auch veröffentlicht sind. Hin und wieder sind da mal Zahlen genannt. Die sind nicht besonders berauschend. Früher war es noch extremer als heute. Sonderausstellungen sind gut besucht, beziehungsweise die Eröffnungen und die Veranstaltung damals und so der Alltagsbesuch war damals wohl sehr gering. Da hören wir und lesen Karl-Georg Heise immer wieder, dass er darüber geklagt hat und immer wieder versucht hat, die Lübeckerinnen und Lübecker doch für moderne Kunst in diesem Haus zu begeistern. Aber mit dem Abstand von 100 Jahren sieht man ja auch aus einem anderen Blickwinkel da drauf. Gar nicht mal so sehr, wie viele tägliche Besucher hier waren, sondern was hat Heise geleistet, was bis heute Gültigkeit hat. Was hat er an Werken erworben, die heute noch da sind oder die teilweise wieder zurückkehren zu uns? Das ist vielleicht auch ein Thema, über das wir noch sprechen. Und wie hat er es geschafft, ein Haus zu etablieren und dem Ganzen ein Profil zu geben, von dem wir bis heute zehren und das, was bis heute wichtig ist. Also, dass wir ein so großartiges Gebäude mit einer tollen Architektur haben, die in einem großartigen Zusammenspiel mit der Kunst, die wir hier zeigen, steht und eine ganz eigene Atmosphäre und bis heute eine große Begeisterung bei vielen Besucherinnen und Besuchern auslöst.
0: Sie sprachen gerade von verschiedenen Kunst, die hier etabliert wurde. Was können Sie denn da besonders eingeben oder zeigen?
1: Bei der zeitgenössischen, Heises zeitgenössischer Kunst, sagte ich ja schon, der deutsche Expressionismus, Brücke-Künstler, ganz wichtig, Edvard Munch, den hat Heise hier etabliert oder ins Haus geholt, weil er den so als Ahnherrn der deutschen Moderne, so die Vaterfigur, eine Generation älter, der nordische Großmeister, Norweger war er ja, an dem sich angeblich die deutschen Künstler so orientiert haben. Das stimmt auch, das haben die nur nicht so gerne gehört. Wir wissen, dass Ernst Ludwig Kirchner sehr schlecht drauf zu sprechen war. Der hat, glaube ich, an irgendeiner Stelle mal gesagt, wenn schon Vorbilder, dann bitte Cranach und Dürer, aber nicht aus dem näheren zeitgenössischen Kreis. Heiser hatte das große Glück, oder die Lübecker hatten das große Glück, dass es Gemälde von Munk in dieser Stadt gab, nämlich in der Sammlung von Max Linde. Und da ist es Heiser immerhin gelungen, zwei Gemälde aus dieser Sammlung, unser berühmtestes Bild, die Söhne des Dr. Max Linde und das kleine Bild von einem dieser Söhne, Lothar in roter Jacke, Mitte der 1920er Jahre ankaufen zu können und hier dauerhaft ins Behnhaus zu holen.
0: Und die hängen hier noch?
1: Und die hängen noch hier.
0: Und Sie sprachen vorhin davon, dass Bilder wiederkommen.
1: Das ist der Gang der Dinge. Wir verleihen Bilder für Sonderausstellungen anderer Museen, in alle Welt übrigens. Und da ist auch vorgesehen, dass die wieder zu uns zurückkommen. Also die sind natürlich nur für einen kurzen Zeitraum für Sonderausstellungen ausgeliehen. Das Wiederkommen als Überraschung oder manchmal, dass man es nicht so sparen kann, das bezieht sich darauf, dass viele Werke während der Nazizeit in diesem Haus beschlagnahmt wurden. Also nicht nur in diesem Haus, ja in allen öffentlichen Museen in Deutschland. Zunächst mal verloren waren, der Stadt und dem Museum. Und da kommen manchmal Bilder wieder. Das sind ganz spannende Geschichten.
0: Das heißt also, die entartete Kunst damals wurde einkassiert und wo gelagert? In irgendwelchen dunklen Kanälen?
1: Ja, beziehungsweise recht schnell sind vier Kunsthändler beauftragt worden, aus dieser Kunst Geld zu machen. Aha. Am liebsten Devisen, gerne ins Ausland verkaufen. Also die Werke sind verkauft worden. Es gab einige Beispiele, da sind auch Werke zerstört worden, auch propagandistisch oder ganz öffentlich wirksam, um zu zeigen, solche, so wie die Nazis es bezeichnet hätten, entartete Kunst wird jetzt von uns zerstört, aber das meiste sollte tatsächlich verkauft werden und ist auch verkauft worden. Und da ist vieles in Privatsammlungen gegangen. Und wenn etwas im Privatbesitz ist, wird es mitunter von den Erben oder späteren Generationen auch mal wiederverkauft. Da kommen also Werke hin und wieder auf den Kunstmarkt. Und ab und zu haben wir Glück, dass wir tatsächlich etwas zurückerwerben können, was schon mal hier bei uns in der Sammlung war.
0: Könnte das auch sein, dass jemand diese Kunst gekauft hat, um die zu beschützen?
1: Mit Sicherheit. Da gibt es ganz, ganz viele Menschen, die sich in dieser Richtung da engagiert haben. Also auch bei diesen vier Kunsthändlern muss man sagen, die werden deswegen herangezogen, weil sie sich mit dieser modernen Kunst besonders gut auskennen. Ferdinand Möller ist zum Beispiel so jemand, der hat vorher schon mit der modernen deutschen Kunst gehandelt. Die liegt ihm also am Herzen. Das ist ein schönes Beispiel auch aus unserer Sammlung. Der erwirbt nämlich dann von Gerhard Marx diese kleine Figur Brigitte, eine Bronzeskulptur. Da hat Gerhard Marx seine Tochter dargestellt. Die wird hier also auch beschlagnahmt, 1937 von den Nazis, und Ferdinand Möller kauft die auf. Bei Bronzen war es ja besonders riskant, die sind gerne eingeschmolzen worden, dann hat man das Metall dann weiter für anderes genutzt, im Zweifel zu Kriegszwecken. Und Ferdinand Möller behält diese Skulptur und vererbt die auch. Und seine Tochter, die ja eine Stiftung gegründet hat, die Ferdinand Möller Stiftung, diese übernimmt die, und diese Stiftung kam vor vielen Jahren auf uns zu, hat die Figur an unser Haus zurückgegeben, als Schenkung damals. Also da haben wir ein ganz klares Beispiel, wie jemand sich für diese Kunst eingesetzt hat, darauf geachtet hat, dass sie nicht zerstört wird und dass sie am Ende sogar vielleicht an den Ort zurückkehrt, wo sie mal stand.
0: Wie war das denn während des Krieges? Sind die wertvollen Kunstschätze irgendwo in Sicherheit gebracht worden oder blieben die hier?
1: Die sind ausgelagert worden, also tatsächlich die Werke aus dem Behnhaus, auch aus dem St. Ann-Museum, zu Kriegszeiten dann nach Thüringen in Bergwerke, wo sie gesichert wurden. Und
0: ist also keine Legende?
1: Das ist tatsächlich so, ja.
0: Und die sind alle wieder zurückgekommen?
1: Meines Wissens gibt es, also mag sein, dass es da geringe Verlustlisten sind, die habe ich aber gar nicht vor Augen. Also das meiste, was wir suchen würden, finden wir auch heute, das ist zurückgekehrt. Eklatanter sind die Verluste mit der Beschlagnahmeaktion, über die wir ja gerade schon sprachen.
0: Was war denn nach dem Krieg? Ab wann war es denn wieder möglich, Museen zu besuchen? Hatten die Menschen, die damals ja wirklich Not gelitten haben, hatten die Geld dafür für ein Museum?
1: Ja, das ist eine gute Frage. Ich weiß auch gar nicht, mit welchen Eintrittspreisen die Museen damals wieder auf den Plan gegangen sind. Das Behnhaus wird aber tatsächlich erst in den 50er Jahren wieder eröffnet. Zunächst mal herrscht ja große Raumnot und Das Haus ist weiterhin städtisches Haus, es ist unzerstört. Die Volkshochschule nutzt das, also hier findet Unterricht statt, nicht nur für Erwachsene, ich glaube auch für Kinder und Jugendliche, also auch Schulunterricht. Es finden aber auch alle möglichen anderen Veranstaltungen statt, die die Volkshochschule als Bildungsangebot schon wieder anbietet. Und dann beginnt die Sorge der Museumsverantwortlichen, dass das diesem Hause ja gar nicht gerecht wird und auch die historische Struktur dieses Hauses gefährdet. Das ist ein langer Kampf auch, dass dann erst Anfang der 50er Jahre die Volkshochschule hier wieder ausziehen muss und das Museum wieder einziehen kann. Und dann kommen ja schon so langsam bald die Wirtschaftswunderjahre und auch das Geld für Freizeitvergnügungen oder für Bildungsbesuche im Museum ist wieder da.

0: Wer interessierte sich denn dafür Kunst?
1: Ja, das ist eine große und wichtige Frage. Also mir hat mal ein Soziologe in einem Gespräch gesagt, weil ja, viele Museumsleiter sich oder darüber klagen, dass eigentlich nur bestimmte Altersgruppen auch kommen, also zumindest die zum

0: Grundvoraussetzung. Deswegen wichtig mit den Schulen, und das machen wir ja auch, und die Schulen machen das auch, kommen gerne zu uns, wenn da der ein oder andere nicht ganz freiwillig dabei ist. Jeder, der Kinder hat, kennt das. Was sind das für Erfahrungen, die man seine Kinder hat machen lassen, die ja missmutig zur Kenntnis genommen wurden, und Jahre später unterhält man sich und hört, das war damals, hat mich doch so geprägt und es hat dann doch gefruchtet. Also auf dem Gebiet gerne weiterarbeiten und nicht verzagen, wenn die ein oder anderen Schülerinnen und Schüler gezwungenermaßen im Hause sind. Aber darüber hinaus müssen wir natürlich auch attraktive Angebote für junge Leute schaffen. Und da sind wir, glaube ich, aber auch auf einem guten Wege, dass die Attraktion des Hauses auch für junge Menschen vorzustellen.
1: Was ist denn die nächste Ausstellung hier, die Sie anbieten, Sonderausstellung?
0: Anfang Juni zeigen wir eine kleine Sonderausstellung zu Alfred Marlau, der Festzug 1926. Kleine Ausstellung, weil es gar nicht so viele Exponate sind, aber vom Thema eigentlich eine große Ausstellung, denn das ist ein großer Künstler. Alfred Marlau war ja in den 1920er Jahren, also auch wieder in dieser Zeit, als das Haus, das Behnhaus Museum wird, der wichtigste Grafiker und Werbegestalter hier in Lübeck. Alle kennen die Signets von Niederegger oder der Schwartauer Marmelade, die sind von Alfred Marlau. Auch hier fürs Haus macht er sehr viele künstlerische und grafische Arbeiten. Und 1926 feierte Lübeck 700 Jahre Reichsfreiheit. Lübeck war damals ja noch freie und Hansestadt und erinnerte an diesen Reichsfreiheitsbrief von 1226. Und da soll in dieser Stadt eine Festwoche stattfinden und auch ein Festzug durch die Stadt gehen. Der sollte künstlerisch gestaltet werden, also welche Szenen aus Lübecks Geschichte und Geschichten und Sagen sollen dargestellt werden. Wie soll das künstlerisch, fast wie Bühnenbilder eines Theaters, umgesetzt werden. Und da engagiert man Alfred Marlau, der damals in Breslau am Theater Bühnenbildner war, davor auch schon in Lübeck am Theater tätig war, und der arrangiert diesen Festzug. Und das ist ganz großartig, was es da an Entwürfen, Zeichnungen und Ideen zu entdecken gibt und tatsächlich auch Fotos von diesem Festzug und ein Film, ein kleiner 6-Minuten-Film in Schwarz-Weiß, ist damals auch gedreht worden, der ist auch in der Ausstellung zu sehen. Also das wird unser Sonderausstellungsprogramm ab Juni bis Ende des Jahres. Dienstags bis sonntags, 10 bis 17 Uhr, sind unsere Öffnungszeiten montags geschlossen.
1: Welche Bedeutung hat das Wien-Hausträgerhaus heute noch für die Kunstwelt?
0: Für die Kunstwelt ist natürlich ein großes Wort. Aber ich sagte es ja vorhin schon.
1: In Lübeck natürlich.
0: Die Welt in Lübeck, ja. Dann, das ist schon überschaubar. Aber bleiben wir ruhig bei der Welt. Ich hatte es ja vorhin gesagt, wir haben Leihanfragen aus aller Welt. Also gerade im letzten Jahr, Caspar David Friedrich, das große Jubiläumsjahr, da gab es am Ende auch eine Ausstellung in New York im Metropolitan Museum. Da war eines unserer Bilder. Bilder von uns waren auch schon in Madrid und Barcelona, in Paris, im Louvre haben wir schon ausgeliehen, in Moskau, Venedig und so weiter. Also unsere Bilder kommen schon rum und sind international gefragt. Umgekehrt kommen viele Touristen auch internationale Touristen nach Lübeck. Die kommen natürlich in erster Linie wegen des Mittelalters, wegen der Kirchen, wegen dieser schönen Altstadt, dann wegen Marzipan und dann wegen Thomas Mann, aber entdecken auf ihren Streifzügen durch diese Stadt auch dieses Haus. Das ist für viele dann noch eine Überraschung und die sind ganz begeistert und hätten das gar nicht erwartet, dass auch die Kunst des 19. Jahrhunderts und des frühen 20. Jahrhunderts, dass Künstler wie Munk, Feininger, Caspar David Friedrich fürs 19. Jahrhundert und solche Größen hier zu finden sind, neben Künstlern aus Lübeck und der Umgebung, Albert Erebo, Gotthard Kühl, aber auch Künstlerinnen, Maria Slavona, Else Wex-Klemann, und freuen sich, neue Künstlerinnen und Künstler entdecken zu können, die ganz großartig sind, neben bekannten Größen, die jedem etwas sagen. Und für die Lübecker Runde in Lübecker, da muss man die mal fragen. Also wir haben es ja gesehen, nach unserer langen Sanierung am Eröffnungswochenende waren fast 1000 Leute hier im Haus. Da hatten wir schon den Eindruck, viele haben das Behnhaus vermisst, als es jetzt über 3 Jahre zur Sanierung geschlossen war, und freuten sich, dieses Haus wieder begehen zu können und jetzt im neuen Glanze, wie wir hoffen, sehen zu können. Also ich glaube, viele

0: verbinden ganz persönliche Geschichten auch, erinnern sich vielleicht, wie sie als Kind oder Jugendlicher das erste Mal hier waren. Ich sprach mal mit jemandem, der sagte, als früher Konzerte dann gespielt wurden, wie er hier auf der Treppe gesessen hat, da hat er so frühe Kindheitserinnerungen dran. Und ja, solche Programmpunkte versuchen wir natürlich heute immer noch zu machen, um auch weiterhin solche bleibenden Erinnerungen in Menschen einzupflanzen.
1: Sind auch mal Lesungen geplant oder sowas mit Musik?
0: Vorträge, Lesungen, Konzerte, also was ist weiterhin geplant, hat auch schon stattgefunden, denn dafür eignet sich ja unsere Diele als repräsentativer Ort ganz wunderbar. Und ganz aktuell in unserer jetzigen Hängung sitzt man dort, jetzt kürzlich beim Brahms-Festival, jeden Tag ein Streichquartett und links und rechts hängt Edvard Munk oder Heinrich Eduard Linde Walter und großartige Bilder, die man sehen kann.
1: Welche Künstler werden denn regelmäßig hier zu sehen sein?
0: Also unsere Dauerausstellung, das ist also die Präsentation unserer Sammlung, die haben wir nach wie vor ja unter dieser Überschrift von Caspar David Friedrich bis Edvard Munk. Das ist natürlich marketingtechnisch gemacht, aber wir haben ja von beiden jeweils vier Gemälde, die wir hier zeigen können. Das ist also so der große Bogen vom frühen 19. Jahrhundert, von der Kunst der Romantik bis ins frühe 20. Jahrhundert und der klassischen Moderne. Und da sind einerseits die Lübeckerinnen und Lübecker Künstler, Friedrich Overbeck hatte ich ja schon genannt, Gotthard Kühl, zu dem wir in den nächsten Jahren mal eine große Ausstellung machen wollen, spielen eine Rolle. Künstler, die man entdecken kann, die einem vielleicht bis dato nichts zu sagten, aber auch die großen Künstler, die nach Lübeck kamen. Lionel Feininger, der in den 20er Jahren hier war, ein Lübeck-Bild gemalt hat. Oskar Kokoschka, der noch in den 50er Jahren auf Einladung hier ist und ein Lübeck-Bild malt. Ja, und wenn wir aus diesen Themen, die unsere Sammlung ergibt, Ausstellungsthemen finden, dann machen wir da weiterhin gerne Sonderausstellungen.
1: Was kann man denn in der nächsten Zeit von Ihnen erwarten?
0: Wir bauen ja nach wie vor, also fertiggestellt im November ist ja der erste Bauabschnitt, das Behenhaus, und im Moment ist das Trägerhausbaustelle. Da hoffen wir spätestens in 2 Jahren wieder einziehen zu können. Und dann haben wir wieder große Flächen zur Verfügung, um mehr von unserer Sammlung zu zeigen, aber auch um eine große Sonderausstellung zu zeigen. Und ein großer Wunsch wäre, Gotthard Kühl mal zu zeigen. Das beobachten wir seit Jahren in unseren Gästebüchern und zur Rückmeldung. Großartiger Künstler, warum kennt man den nicht? Der steht ja auf einer Linie mit Max Liebermann, Lovis Corinth und Max Lehvogt. Wird aktuell in diesem Kreise auch in Potsdam im Museum Barberini übrigens ausgestellt, Gotthard Kühl. Also da rufen ganz viele danach, den möchten wir mal in einer großen Einzelausstellung sehen. Und wenn das Trägerhaus fertig ist, hätten wir den Platz für solch eine Ausstellung. Und das wäre dann die nächste große Sonderausstellung.
1: Aber ansonsten kann man hier jeden Tag durch die Räume gehen und sich an allen Kunstschätzen erfreuen.
0: So ist es.
1: Was ist denn Ihr Lieblingsteil hier?
0: Fast möchte man sagen, das ändert sich täglich. Also oft ist es ja das, womit man sich gerade beschäftigt und aktuell dran ist. Aber natürlich über die Jahre immer wieder die Lindekinder. Und im Moment hängen sie ja auch so schön unten in der Diele. Wenn man die Treppe runterkommt, und ich bin ja viel im Hause hier unterwegs und komme immer wieder die Treppe runter, freue ich mich jedes Mal, wenn ich sie dort sehe. Also das ist natürlich ein großes Kunstwerk. Und immer wieder auch Gemälde, zu denen man Geschichten erzählen kann. Das merke ich in Führung so. Es gibt Gemälde, da möchte man sagen, schauen Sie in Ruhe selber. Ich möchte da jetzt gar nicht viel dazwischen quatschen. Und dann gibt es Gemälde, da kann man die Augen öffnen. Da kann man Geschichten erzählen und kann deutlich machen, was ist hier zu sehen. Also da ist vielleicht mein Lieblingsbeispiel das frühe Selbstbildnis von Friedrich Overbeck mit der Bibel in der Hand. Wenn man das im Vergleich anschaut zu dem Bildnis seines Vaters, da kann einem so viel deutlich werden, was auch bis heute Gültigkeit hat. Wie machen Söhne es anders als ihre Väter? Töchter als ihre Mütter übrigens auch.
1: Ich glaube, das war ein gutes Schlusswort. Ich bedanke mich bei Herrn Dr. Bastek für dieses informative Gespräch und ich hoffe, dass Sie ganz viele Besucher haben in diesem Jahr.
0: Ja, vielen Dank.

0: Diese Sendereihe wird in loser Folge fortgesetzt. Verantwortlich für die Sendung war Maria Bommert aus Travemünde.
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Ich freue mich, dass ihr zur 855. Sendung Tinbit damals eingeschaltet habt. Gerd Musfeld am Mikrofon mit einer sommerlichen Musikmischung, die es so sonst eher nicht mehr im Radio zu hören gibt. Es muss kurz erwähnt werden, mir obliegt die Sendeverantwortung. Cruisen gehen wir jetzt mit Jimmy and the Nighthoppers.

Big Danny Oliver war der kleine Schreihals mit Sapphire aus dem Jahr 1958. Und davor habe ich The Very Last Day gespielt, ein Lied aus dem Jahr 1966. Das war die Zeit, als der Vietnamkrieg die Menschen bewegte. Es war die Zeit der Protestsongs. Das Original haben Peter Yarrow, Paul Stokey und Mary Travis gemacht. Ich habe die 1966 erschienene Version der Hollies gespielt. Terry Noland ist unser nächster Interpret und ich verzichte darauf, ihn vorzustellen. Er kommt heute mit einer weniger bekannten Nummer, Crazy Dream, aus dem Jahr 1958.

Das war der erste Titel der Everly Brothers Langspielplatte Instant Party. Step It Up and Go, erschienen am 1. Januar 1962 und aufgenommen in der Zeit vom August bis November 1961. Die LP bestand aus sogenannten traditionellen Titeln und war ein Misserfolg. Davor war Little Miss Dynamite, Brandley mit Dum Dum, ihrem Top-10-Hit aus dem Jahr 1961 zu hören. Autoren des Liedes waren Jackie D. Shannon und die Verlobte von Eddie Cochran, Sharon Shealy, die ja auch schon für Ricky Nelson erfolgreich war. Die Zombies waren 1964 erfolgreich mit She's Not There und bei mir spielen jetzt die Ventures das Lied. Und dann hören wir die Rattles mit Buddy Holly's Crying, Waiting, Hoping. Auf Discogs habe ich gerade gesehen, dass die Philips-Single in neuwertigem Zustand natürlich mit bis zu 100 € gehandelt wird.

1963 erschien die Langspielplatte Little Town Flirt mit Del Shannon auf Big Top Records. Die Single mit der B-Seite The Wamboo war bereits 1962 ein Hit. Den Everly Brothers Hit Wake Up Little Susie singt heute bei mir Frankie Lyman, als Single wohl nur in Skandinavien erschienen. Danach geht es weiter mit dem Song The Letter. 1967 war das in Amerika und in Kanada ein Nummer 1 Hit für die Boxtops. 1970 wurde das Lied der erste Top 10 Hit für Joe Cocker in den USA. Und ich habe heute für euch eine Version mit Wayne Fontana and the Mindbenders. Wayne Fontana, richtiger Glenn Jeffrey Ellis, ist am 6. August 2020 im Alter von fast 75 Jahren gestorben.

Gerd Musfeld präsentiert eine sommerliche Musikmischung in der 855. Sendung Teen Beat damals. Ich wünsche gute Unterhaltung.

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The Rolling Stones in ihrer Blüte mit It's All Over Now, ihrer Coverversion des Valentino-Songs von Bobby und seiner Schwester Shirley Womack mit Bobby Womack am Mikrofon aus dem Jahr 1964. Den Stones gefiel das Lied und ihre schnelle Coverversion wurde im Juli 1964 ihr erster Nummer-1-Hit im Vereinigten Königreich. Mir scheint, die Welt ist momentan alles andere als wonderful. Zum Trost daher ein Hit aus dem Jahr 1960 und damals war die Welt genauso wenig wonderful wie heute. Sam Cooke singt Wonderful World.

Sam Cooke folgte der Big Boss Man mit Conway Twitty aus dem Jahr 1963 von der MGM-Langspielplatte Rhythm and Blues All-Time Hits. Die Original-Single des Liedes erschien 1961 mit Jimmy Reed und bekannt dürfte die 1967er-Version mit Elvis Presley sein. Letzter Interpret in diesem Block war George Hamilton IV. Und ich habe einen von John D. Loudermilk geschriebenen Song aus dem Jahr 1956 gespielt, der auf der Verbotsliste der BBC stand. A Rose and a Candy Bar. Das Lied durfte nicht gespielt werden. Keine Probleme bereitete offenbar die Alternativversion. A Rose and a Baby Ruth, ebenfalls 1956 erschienen. Übrigens, Verbotslisten gab es damals bei fast allen Sendern. Die Gründe waren sehr unterschiedlich. Wir machen weiter mit einer Aufnahme der Coasters aus dem Jahr 1964, Bad Detective. Und Rockabilly Sound folgt dann mit den Thunderbirds und Baby, Let's Play House. Vielleicht ist diese Version aus dem Jahr 1955 auch eher als Rhythm and Blues mit Doo-Wop-Tönen zu bezeichnen.

Den Everly Brothers Song Leave My Woman Alone gab es heute von der 1964 erschienenen Langspielplatte Peter and Gordon. Schlagzeilen machten sie damals mit ihren Hits A World Without Love, Woman und Buddy Holly's True Love Ways. Aber auch weil Jane Asher, die Schwester von Peter, Paul McCartney datete, wie es so schön hieß. Gordon Waller, mein Jahrgang, ist bereits 2009 gestorben. Wir bleiben in Großbritannien. Hier ist die Dave Clark Five mit Don't You Know, erschienen im Dezember 1964.

Zum Ausklang habe ich Round G mit der Ernie Freeman Combo gespielt, 1957 auf dem Imperial Label erschienen. Die Hit-Version stammte wohl eher von Bill Justice auf Sun Records. Bo Diddley war davor mit Mona zu hören. Euch ist sicher bekannt, dass Buddy Holly offenbar Gefallen an dieser Aufnahme fand, denn es gibt ja einen sehr langen Tonbandmitschnitt einer, ich nenne es mal, Übungsaufnahme, dieses Lied leider in sehr mäßiger Tonqualität.

Bassbesetzer Andy Nelson hat am Schlagzeug Platz genommen und trommelt seinen Teen Beat. Kommt gut durch die Woche. Bis zur Sendung 856 wünscht euer Sendeverantwortlicher.

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1: Verantwortlich für die nachfolgende Sendung ist Fritz Tölzner aus Travemünde.

0: Travemünder Journal. Sie hören eine neue Ausgabe des Stadtteilmagazins direkt aus dem Außenstudio des offenen Kanals in Travemünde. Hallo, liebe Hörerinnen und Hörer des Travemünder Journals. Wir freuen uns, dass Sie wieder eingeschaltet haben. Und bei schönem sonnigen Wetter senden wir für Sie wieder aus dem Außenstudio in Travemünde. Es ist das 482. Travemünder Journal und wieder vollgepackt mit, wie wir meinen, interessanten Themen. Wir werden über den Bürgerpreis berichten, der vergeben worden ist in Travemünde. Wir waren bei der Eröffnung des neuen Spielplatzes, eines Wahlspielplatzes in der Vorderreihe dabei. Wir haben uns wieder um Classical Beat gekümmert. Die Munition in der Ostsee spielt auch wieder eine Rolle. Es gab ja einen Ortsrat-Workshop, davon werden wir berichten. Und natürlich haben wir wie immer unsere Ohrwindgeschichten, die Folge 12 diesmal, und einen Live-Gast. Wir dürfen gleich Karin Schulze-Kersting von Freizeit und Aktiv e.V. begrüßen. Da sind wir ganz gespannt, was es da für Neuigkeiten gibt. Ein bisschen Musik haben wir natürlich auch für Sie rausgesucht. Rolf war da der Experte. Ich habe jetzt leider keine Liste. Rolf, müssen wir die einzelnen Titel ansagen? Was hören wir als erstes?
1: Latin Rock.
0: Also irgendwie Latin Rock. Lassen wir uns überraschen.

0: Ja, mit der Musik läuten wir den Sommer in Travemünde ein. Es ist auch schön warm geworden und ich habe einen Live-Gast, Karin Schulze-Kersting. Schönen Tag, Karin. Freue mich, dass du wieder da bist. Wir haben uns ja vor ein paar Jahren schon mal zum Interview hier getroffen. Kannst du mal so ganz kurz was zu deinem Lebenslauf sagen?
1: Zu meinem Lebenslauf mache ich gerne. Erstmal freue ich mich, dass ich wieder hier sein darf. Also es ist so, dass ich ursprünglich aus NRW komme, seit einigen Jahren in Travemünde lebe, weil ich immer wieder ans Meer wollte, als Kind in Kiel studiert und hatte immer Heimweh nach hier oben. Und deswegen bin ich hochgezogen. Ich lebe davon tatsächlich, dass ich gemeinnützige Organisationen unterstütze. Heißt, ich gebe ganz, ganz viel Seminare für Vereinsvorstände. Alles, was Vorstände so wissen müssen. Finanzen, Steuern, Recht, Versicherungen, bezahlte Mitarbeit. Und fahre eben auch raus, wenn Vereine Fragen, Probleme, Wünsche haben. Das heißt, ich bin bei mehreren Organisationen in den Beratungsteams, die dann eben die Organisationen unterstützen.
0: Du bist auch engagiert im E-Punkt, nicht?
1: Genau, weil das ist eine Organisation, die kümmert sich darum, dass andere Menschen ehrenamtlich sich engagieren können. Die Damen und Herren da machen einen richtig guten Job. Und deswegen fand ich das unterstützenswert. Und für die gebe ich teilweise Seminare und helfe dann, wenn es mal Not am Mann ist.
0: Und dein Baby hier ist ja Freizeit und aktiv, ein eingetragener Verein. Seit wann existiert ihr?
1: Wir existieren ein bisschen mehr als 5 Jahre, also noch vor Corona. Die ersten Angebote konnten wir leider erst zu Corona oder nach Corona machen, weil das ist uns dann dazwischen gekommen.
0: Und was für Angebote und was für überhaupt die Idee, so etwas zu machen?
1: Die Idee war eigentlich relativ einfach. Als wir hierher gezogen sind, haben wir gemerkt, dass es nicht allen Menschen leicht fällt, schnell Kontakte zu knüpfen. Und dass es so die Angebote, die wir uns so gewünscht haben, nicht gab. Und dann haben wir einfach gesagt, ich lebe davon, dass ich Vereine unterstütze. Und dann gründen wir jetzt mal einen Verein und ich kann alles das leben, was ich anderen Vereinen erzähle, wie sie es machen sollen.
0: Wie viele Mitglieder habt ihr im Augenblick?
1: Wir sind knapp 60 Mitglieder, aber wir haben eben dadurch, dass bei uns muss man nicht Mitglied sein. Wir sind also der einzige Verein im ganzen großen, weiten Umfeld, wo man mitmachen kann, ohne Mitglied zu sein. Also ungefähr 60 echte Mitglieder. Und wir haben aber noch ungefähr 150 Leute so um uns rum, die immer an unseren Angeboten teilnehmen.
0: Und welche Aktivitäten bietet ihr an?
1: Also das geht los mit einer Malgruppe. Wir buhlen, wir fahren Rad, haben Gymnastik, haben Ausflüge, Nordic Walken. Dann gehen wir am Hafen spazieren, immer so mit jemandem, der da unten im Hafen viel unterwegs ist. Und wenn dann neu Zugezogene kommen oder auch unsere Gäste, die freuen sich. Samstag fahren wir zum Beispiel nach Hamburg mit Hafenbarkassen fahren und sowas alles.
0: Wie viele Aktivitäten habt ihr so in der Woche?
1: Also wenn man es mal genau nimmt, haben wir fast jeden Tag irgendwas. Davon sind dann eben auch einige, wo jeder dran teilnehmen kann, auch für unsere Gäste kostenfrei. Und ein Teil ist dann eben so, dass die Mitglieder es kostenfrei haben und andere dürfen dann ein bisschen den Verein unterstützen.
0: Aber es muss ja Leute geben, die jeweils die Gruppen anführen oder begleiten. Sind das Ehrenamtler oder machen die das hauptamtlich?
1: Nee, unser gesamter Verein ist rein ehrenamtlich geleitet. Den Bereich Verwaltung, da kümmere ich mich dann drum. Und ansonsten haben wir ganz viele hoch engagierte Menschen, die einzelnen Angebote organisieren.
0: Ich kann mich erinnern, vor ein paar Jahren habt ihr im Brückmanngarten mit eingeweiht, diese Sportbox oder so ähnlich ist die. Wie funktioniert das und wie läuft das?
1: Also die Sportbox ist was über die Sportorganisation, also vom DOSB, mit unterstützt wird und von der Stadt Lübeck. Und da ist es so, da kann jeder dran, da sind Sportgeräte drin, da ist ein QR-Code drauf, den kann man mit seinem Handy, kann man den scannen, dann muss man sich einmal registrieren und dann kann man praktisch elektrisch übers Handy die Tür öffnen, kann die Sachen rausnehmen, die man braucht, tut man im Idealfall hinterher wieder rein, es ist eine Kamera drin, wir merken also, wenn einer...
0: Wie ist das gelaufen, läuft es?
1: Also das läuft tatsächlich ganz gut, wir wundern uns auch. Am Anfang habe ich gedacht, na mal gucken, ob wir die Einzigen sind, aber es läuft mittlerweile gut, ja. Aha.
0: Ihr bietet ja auch Buhl dort an, ja, und andere Veranstaltungen möglicherweise und ihr habt einen Preis gewonnen.
1: Ja, wir waren vor 2 Jahren, waren wir eben Landessieger für Gesamtschleswig-Holstein, waren wir der Verein, der mit einem bestimmten Angebot gegen Einsamkeit da dann eben den Preis gewonnen hat. Da waren wir dann der erfolgreichste Verein aus Schleswig-Holstein.
0: Darüber hat die Kieler Nachrichten auch berichtet.
1: Die Kieler Nachrichten hat darüber berichtet,
0: gut,
1: ja.
0: Dann sagen wir mal nicht mehr.
1: Näher interessiert es dann nicht wirklich.
0: Darüber. Ja, das ist ja... Kommen wir mal zur Malgruppe. Das war ja der eigentliche Anlass. Wie viele Teilnehmer gibt es da?
1: Also wir haben so einen kleinen Kern. Das sind meist so, die immer da sind, sind 8 bis 10 Personen, weil der Raum auch finanziert werden muss. Und dann sind immer so ein paar, die wechseln. Manchmal sind Gäste dabei. Also.
0: Wo findet die Malerei statt? Bei jedem zu Hause oder habt ihr da einen Raum gemietet?
1: Also bei jedem zu Hause, da kriegt der eine oder andere wahrscheinlich Theater. Nein, wir haben einen Raum im Gemeindezentrum oben am Teutendorfer Weg. Den haben wir dann immer den dritten Donnerstag im Monat haben wir den gemietet und darin dürfen wir das machen.
0: Die Leute, die da teilnehmen an der Malgruppe, sind das alles Autodidakten oder sind das auch Profis, die sagen wir, davon leben?
1: Also die Idee war tatsächlich, wir machen das einfach, weil wir Spaß am Malen haben. Derjenige, der die Gruppe führt, unser Thies, der kann das richtig gut. Der erklärt das auch den Neueinsteigern. Und so nach und nach hat sich dann eben rausentwickelt, dass wir alle Spaß am Malen haben. Das geht in alle Richtungen. Wir haben welche, wo ich sagen würde, die brauchen sich nicht verstecken hinter anderen, die viel Geld dafür kriegen.
0: Also es gibt auch die Künstlergemeinschaft hier in Travemünde.
1: Ja, genau, die Künstlergemeinschaft gibt es auch. Nein, aber wir verstehen uns dann als ambitionierte Hobbymaler, haben aber wirklich welche dabei. Die Bilder kann man sich auch ins Wohnzimmer hängen, die sind schon richtig klasse.
0: Und ihr stellt demnächst aus. Was ist da zu sehen und wo ist es?
1: Also das ist in Kooperation mit dem Maritim hier in Travemünde. Das ist am 11. und 12. Juli, jeweils von 11 bis 17 Uhr. Da haben wir eben gesagt, weil der Verein sich selbst finanzieren muss, wir viele haben, die nicht so viel Geld haben. Und da müssen wir immer sehen, dass wir ein bisschen Geld reinkriegen. Und da stellen wir dann aus und unsere Maler haben dann Bilder zur Verfügung gestellt, die da dann auch verkauft werden dürfen.
0: Das Material kostet ja was. Wer zahlt das? Der Maler oder die Malerin oder der Verein?
1: Also zum Großteil zahlen es tatsächlich das, was da verkauft wird, haben die Maler bezahlt und Malerinnen. Das, was wir in den Donnerstagsmalgruppen, da ist es so, dass der Verein im Grunde das Material kauft und jeder, der daran teilnimmt, bezahlt 5 € in unser Malschwein und davon wird dann die Raummiete bezahlt und eben dann auch Leinwände und Farben.
0: Welche Motive sind zu sehen?
1: Also da geht alles von, ich sage jetzt mal, kleinen Marsmännchen über ganz abstrakte Sachen, aber eben auch Motive aus Travemünde, teilweise Tiere, wirklich sehen aus wie Fotos. Also einmal die gesamte Bandbreite, was man sich unter Acrylmalen vorstellen kann.
0: Es ist also nur Acrylmalerei, keine Zeichnung, kein Öl.
1: Nein, es ist tatsächlich nur Acrylmalerei, weil es ist einfach unsere Acrylgruppe. Wir haben es erst überlegt, aber dann haben wir gesagt, nee, Schuster, bleib bei deinem Leisten, mach mal.
0: Wie viele Exponate werden das etwa sein?
1: Also wir hoffen auf 50 bis 60. Wir müssen mal gucken.
0: Und das Maritim stellt euch diesen Raum kostenlos zur Verfügung?
1: Genau, ne? Das Maritim stellt uns den Raum vor, praktisch vor der Rezeption. Den Raum bekommen wir kostenfrei. Das Maritim spendet auch Getränke. Und also es ist so, dass Kaffee und Kuchen da ist. Kann man erwerben, einfach alles für den guten Zweck in Traben.
0: Wenn man bei euch in den Verein beitreten möchte, wie sieht das aus, was muss man bezahlen und welche Vorteile, das fragt ja auch jeder, welche Vorteile hat man, wenn man im Verein drin ist?
1: Also von der Grundidee darf bei uns auch jeder mitmachen, der nicht im Verein ist. Der muss dann eben fürs eine oder andere bezahlen. Der Verein kostet 6 € im Monat und das hat eben den Vorteil, dass man an fast allen Angeboten kostenfrei teilnehmen kann. Gut, wenn wir nach Hamburg fahren, kostet es halt ein bisschen.
0: Alles klar. Habt ihr eine Homepage oder so oder wie wird das verbreitet, euer Angebot?
1: Also man findet uns einfach www.freizeitundaktiv.de, Freizeit und Aktiv als ein Wort. Da findet man uns. Und wenn man uns googelt, sind wir auch meist ganz oben.
0: Okay, Karin, dann danke ich dir fürs Gespräch. Wir sehen uns natürlich am 11. oder am 12., weil es ja das Getränk gibt. Ja, und freue mich natürlich auf die Bilder.
1: Super, und vielen Dank, dass du da warst. Ganz herzlichen Dank.
0: Okay, danke schön.
1: Tschüss.
0: Tschüss.

0: Angelika Hartfelder hat Christiane Wassnitzer besucht, die sich sehr über den Bürgerpreis für herausragende ehrenamtliche Tätigkeiten für den Verein der GU Ostseestraße gefreut hat.
1: Ich bin jetzt hier gerade bei Christiane Wassnitzer und wir sitzen hier in der Gemeinschaftsunterkunft und du bist ja nur eine von 11, ihr habt einen ganz tollen Preis bekommen.
2: Ja, wir haben den Bürgerpreis für herausragende ehrenamtliche Tätigkeit hier bekommen vom gemeinnützigen Verein zu Travemünde. Vielen Dank dafür und wir waren sehr überrascht. So, jetzt sind wir 10 Jahre dabei, nach so langer Zeit so einen tollen Preis, so eine Ehre zu bekommen. Das ist ja nicht immer einfach gewesen. Es gab auch ein paar Anfeindungen so im Umfeld. Wie kann man denn so Flüchtlinge unterstützen? Aber das hat uns alle sehr, sehr gefreut, weil es einfach eine ganz positive, schöne Anerkennung ist.
1: Mal eine Wertschätzung eurer Arbeit. Was macht ihr so Besonderes?
2: Ja gut, wir sind jetzt 10 Jahre dabei und ich weiß nicht, ob es das Besondere ist, aber wir haben auf jeden Fall immer sehr eng mit dem Träger hier zusammengearbeitet, sodass wir um die Bedürfnisse der Bewohner und Bewohnerinnen wussten und darauf haben wir uns eingestellt. Und zwar ist auch immer wichtig, wirklich auch Kinder zu integrieren. Wir haben regelmäßig Ferienveranstaltungen gemacht und teilweise auch mit deutschen Kindern natürlich, dass man einfach auch rauskommt, nicht nur hier in der Einrichtung ist, sondern andere Menschen kennenlernt, neue Erfahrungen macht. Und ich glaube, das ist das Besondere. Auch die Verknüpfung, wie im letzten Jahr jetzt mit dem Aluheim, dass wir eben auch gemeinsam mit Senioren und Kindern zum Beispiel kreativ werden.
1: Die Verbindung mit dem Aluheim, was genau nebenan ist, also gegenüber, braucht nur über die Straße zu fallen, die ist für euch was ganz Besonderes geworden. Wie fing das an?
2: Das fing an, ich hatte eigentlich schon lang gedacht, man müsste das irgendwie verknüpfen, weil meine Vorstellung war, dass Kinder und Senioren zusammen einfach was ganz Positives ergibt. Also oft ist es, dass sich ältere Menschen freuen, Kinder zu sehen und Kinder sprechen auch alte Menschen oder Senioren, Seniorinnen sehr unbekümmert an und fragen. Und das hat sich so bestätigt. Der Anfang war tatsächlich, es war in meinem Kopf und ich wurde von einer Mitarbeiterin während der Travemünder Woche im Kreuzfahrerterminal angesprochen. Und da habe ich gesagt, ja, ich werde die Verbindung nutzen und dann werden wir sehen, dass wir gemeinsam was machen. Womit ich nicht gerechnet habe, das Aluheim beschäftigt auch eine Kunsttherapeutin und ich habe ja auch noch meine Ausbildung als Kunsttherapeutin gemacht. Und da kann man sehr, sehr schöne Sachen machen gemeinsam. Und das haben wir tatsächlich dann beide so gemacht. Martin Blankenburg hat es im letzten Jahr übernommen und ich habe in diesem Jahr Angebote gemacht. Und das ist wirklich eine Bereicherung. Alte und Junge kommen ins Gespräch. Und was so ganz besonders war, dass eine Seniorin mit arabischen Wurzeln sich auf Arabisch mit den Kindern unterhalten hat. Und das war schön. Da ist uns allen das Herz aufgegangen, weil das einfach so eine herrliche, so eine schöne menschliche Begegnung war. Und daran denkt man manchmal gar nicht, dass ja auch die Migranten, Migrantinnen älter werden und auch pflegebedürftig werden.
1: Wie läuft das denn sprachlich? Die Familien kommen ja, sind ja, hier ist oft Erstbezug für die Familien, sprechen die Sprache nicht und wie läuft das dann hier so ab?
2: Also Erstbezug ist es in der Regel nicht. Das sind dann immer diese Erstaufnahmestellen. Von daher ist es so, dass manche tatsächlich schon ein bisschen Deutsch können, manche aber auch gar nicht. Und wir bieten hier den Kindern an, so wirklich spielerisch lesen und schreiben zu lernen, auch im Spiel miteinander erste deutsche Worte zu sprechen, auch wenn wir irgendeine Veranstaltung machen, dann sagen wir auch so, jetzt hier wird Deutsch gesprochen und sie müssen einfach dann auch das eine oder andere Wort sprechen oder zuhören. Und das ist dann der Anfang. Für die Kinder ist es eh ein bisschen leichter durch die Schule, die sind schneller dabei. Aber ich merke auch für Kinder, die tatsächlich wenig Deutsch können, gibt es immer die Möglichkeit, sich wirklich über ein Bild, über das Malen, über das Gestalten auszudrücken. Auch über die Musik übrigens. Gisela macht mit den Kindern ja auch Musik. Auch da kann man ein Gefühl ausdrücken. Das ist ganz schön.
1: Ihr seid also mit Herzblut dabei und bietet Nachmittagskurse an.
2: Ja, auch die Sprachkurse. Was sich wirklich auch gut entwickelt hat, das Angebot für ältere Ukrainer. Da haben wir nämlich gemerkt oder sind angesprochen worden auch, dass es da kein Sprachangebot gibt. Aber die Menschen möchten einfach auch, ich sag mal so, sich im Alltag wenigstens verständigen. Also wir bieten keine Sprachkurse an, wo man jetzt so einen Qualifizierungsschein für bekommt, das nicht. Aber ganz normal einkaufen, zur Tafel gehen, wissen, dass eine Birne eine Birne ist, das deutsche Wort dafür, das ist einfach wichtig. Wir gehen natürlich auch auf Bedürfnisse oder ich sag mal so kulturelle Besonderheiten ein. Es gibt auch einen Sprachkurs nur für Frauen.
1: Und es gibt auch, habe ich entdeckt, ich war neulich auch mal drin, eine Nähstube. Auch das ist, glaube ich, für die Frauen ganz wichtig.
2: Die Nähstube ist auch wichtig, genau. Das ist einfach auch, es wird nicht nur genäht, es wird auch gehäkelt, gestrickt, gebastelt. In dem Raum wird auch gelesen. Es ist sehr, sehr unterschiedlich. Und das ist auch ein gutes Zusammenspiel. Ich habe zum Beispiel mit Kindern so Stoff bemalt und Anita hat das dann genäht als Kissen. Das ist auch immer was Schönes, dass wir uns auch ergänzen. Und deswegen machen wir auch regelmäßig einen runden Tisch, um zu sehen, so, wer kann was zusammentragen, wie können wir das zusammentragen. Eins habe ich tatsächlich noch vergessen, was wichtig ist. Die Kinder in der Schule machen schon viel Hausaufgaben in der Schule. Das Bedürfnis ist eigentlich mehr die Bewegung. Und da wird jetzt eine ganze Menge kommen. Wir haben ein riesen Konvolut an Bällen und so gekauft. Und ich sehe das auch, dass die Kinder nachmittags, die sind dabei, sich auszutoben. Und das unterstützen wir jetzt auch.
1: Ihr habt natürlich auch ein ganz tolles Grundstück, also viel Raum hier. Es ist eine relativ kleine Einrichtung. Eigentlich sind die Bedingungen relativ gut.
2: Die Bedingungen hier sind tatsächlich gut. Also ich kann mich erinnern, vor Jahren hat uns der Sportverein ein Tor für Fußball quasi überlassen, weil die Neues bekommen haben. Dann dauert es sehr lange, bis das aufgebaut war. Und jetzt gucken wir darauf und denken, wow, die sind da am Bolzen und am Machen und Tun. Und das ist einfach toll, diesen Platz, diesen Raum zu haben. Auch dass wir als Ehrenamtliche hier den Raum haben, das ist so wertvoll.
1: Ja, kriegt ihr genug Spenden oder ihr braucht ja auch Material? Wie läuft das?
2: Also wir haben jetzt das, beziehungsweise es gab es schon mal, Rolf Sülzer hatte ja den ehrenamtlichen Kreis Ostseestraße begründet, war lange, hat es lange leitend gemacht und ich weiß nicht, ein oder zwei Jahre hat er auch Gelder aus dem Integrationsfonds beantragt. Das habe ich jetzt übernommen, er ist ja nicht mehr da. Jetzt das zweite Jahr und da ist es natürlich, da kann man alles von anschaffen, da sind Eintrittsgelder dabei, da ist Ausstattung dabei. Ja, wir müssen immer überlegen natürlich, was wir brauchen, aber das ist gut, das sollte auch erhalten bleiben.
1: Also Christiane, einfach mal was tun.
2: Also ich denke schon, dass es wichtig ist, miteinander etwas zu tun und dass wir zusammen was schaffen, ja.
1: Ja, vielen Dank. Wir kriegten gerade Besuch, und da kommen jetzt gerade zwei Bewohner, die hier was machen möchten.
2: Jungs, genau. Die hier zum Malen kommen.
1: Und ja. Die sind ein bisschen erstaunt, weil ich bin hier, aber ich sag denen gleich mal guten Tag.
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0: Haben Ihre Kinder auch schon unseren neuen Spielplatz entdeckt? Es handelt sich nicht um die Nachbildung des hier kürzlich gestrandeten Wal. Unser Wal ist zum Klettern da. Annette Proske war bei der Eröffnung dabei und interviewte unsere Bausenatorin Johanna Hagen.
1: Heute am Mittwoch um 15 Uhr ist in Travemünde auf dem Fährfuhrplatz der alte Spielplatz neu eröffnet worden. Ein wunderschöner Stahlwal lädt die Kinder jetzt zum Spielen und Toben, Klettern und Verstecken ein. Und ich habe ein paar Stimmen eingefangen für sie, um mal zu hören, wie es allen so gefällt. So, meine liebe Zuhörerinnen und Zuhörer, bei mir ist jetzt Frau Johanna Hagen. Und Frau Hagen, was sagen Sie denn dazu, zu dem schönen neuen Spielplatz?
2: Ja, ich bin natürlich total froh, wenn Maßnahmen auch fertig sind und vor allem, wenn das Ergebnis so gut ist und so gut angenommen wird, wie man es jetzt sieht, dann macht das einfach ganz besonders viel Freude. Und es ist natürlich toll, dass wir jetzt hier in Travemünde auf dem Fährfuhrplatz ein schickes neues Spielgerät haben, das einfach auch hier an diesem Standort eine ganz zentrale Rolle einnimmt und glaube ich auch wirklich sehr qualitätvoll ist und schön gestaltet und für viele, viele Kinder, ich glaube über 70 Kinder können hier gleichzeitig spielen, auch einfach ganz vielfältige Spielmöglichkeiten bietet. Das ist schon toll.
1: Es hat ja lange gedauert, lange stand der Platz leer und es hat wirklich sehr, sehr lange gedauert, bis die Kinder wieder spielen konnten. Woran lag das?
2: Ja, die Spielgeräteanordnung ist immer eine relativ komplexe Sache. Wir haben auch vor allem Planungszeiten im Vorfeld und auch sehr lange Bestellzeiten für diese Geräte, weil das ja keine Massenproduktion ist. Und insofern sind das im Grunde genommen ja Einzelstücke, die gefertigt werden. Und die Lieferzeiten sind wirklich lang. Das stimmt.
1: Das ist immer sehr interessant für unsere Hörerinnen und Hörer, mal zu wissen, warum die Dinge so lange dauern. Aber Sie haben uns darüber ja jetzt Auskunft gegeben. Und wer ist denn eigentlich darauf gekommen, einen Wal hier hinzustellen?
2: Tatsächlich war das der Vorschlag der Planungsabteilung, hier ein maritimes Element zu wählen. Wir hatten ja vorher Schiffsstrukturen hier auf dem Platz gehabt und ein Meeressäuger hier zu planen, das lag durchaus nah und ist auch mal eine schöne Abwechslung und ich finde auch ein sehr passendes Motiv, das sich hier auch in diese Lage ganz wunderbar einfügt.
1: Wunderschön. Ja, es sieht wirklich ganz hübsch aus und es kann von vielen, vielen Kindern gleichzeitig bespielt werden. Und dann danke ich erstmal schön, Frau Hagen, und dann werde ich jetzt noch mal hören, was die Kinder dazu sagen.

0: Rolf Fechner, Beat-Fan der ersten Stunde, hat sich nach Eutin begeben. Dort wollte er vom Veranstalter des Classical Beat, Hans-Wilhelm Hagen, wissen, wann und wo diese Veranstaltung wieder in Travemünde stattfindet.
1: Hallo Herr Hagen, wir sind jetzt hier in Eutin. Sie ersetzen so ein bisschen die Eutiner Festspiele. Normalerweise sind Sie ja mit Classical Beat in Travemünde Atlantic Grand Hotel. Wieso in diesem Jahr nicht?
2: Also in diesem Jahr sind wir auch in Travemünde. Wir sind in der finalen Entscheidung, eine Veranstaltung im Grand Hotel zu machen. Aber wir haben eben halt hochkarätige Musiker in diesem Jahr eingeladen aus Polen, aus Uruguay und aus Frankreich. Und da brauchen wir eben halt doch einen Raum, der mehr Publikum auch aufnimmt. Und da bin ich ganz glücklich, dass wir jetzt eine Entscheidung gefunden haben, dass wir in der Yachthalle in Travemünde an der Fischereihafen Hauptfestival ausführen dürfen.
1: Und wann wird das sein?
2: Das findet statt ab dem 22. Juli bis Samstag dann den.
1: Also auch wieder während der Travemünder Woche?
2: Während der Travemünder Woche.
1: Yachthafen heißt Böbswerft?
2: Oder? Nein, das ist weiter vor. Das ist die Yachthalle am Fischereihafen.
1: Und es wird sonst genauso laufen, etwa wie Atlantic Grand Hotel ist Frankreich? Oder,
2: nee, Frankreich ist. Diesmal haben wir Frankreich das Hauptthema. Und da haben wir so ein bisschen die Verbindung geschlagen. Einmal zu der Revue, letztens Nächte am Montmartre. Das sind die zwei Revue-Veranstaltungen. Und am Mittwoch gibt es ein wenig Ausblick auf das nächste Jahr, Polen. Mhm. Und da wir aber das Weimarer Dreieck spielen, Frankreich, Polen und Deutschland, haben wir Leszek Mosta aus Polen eingeladen, ein hervorragender Pianist, eine Piano-Night, kann man sagen.
1: Das heißt, da am Fischereihafen ist Piano-Night.
2: Ja.
1: Und im Atlantic Grand Hotel.
2: Da wird es in diesem Jahr den Passat-Dialog geben.
1: Ja, ja, das ist natürlich auch schön. Der findet auch später statt.
2: Der findet am 21. Juli, am Dienstag statt. Auch, glaube ich, hochkarätig wieder besetzt, wie jedes Jahr. Und unter der Regie kann man ja auch sagen, einmal von Bernd Jorgisch und dem Bürgermeister. Und ich glaube, das wird schon wieder eine tolle Veranstaltung sein.
1: Ich wünsche ja, das ist ja eine Open-Air-Geschichte heute.
2: Ja.
1: Es sah ja heute Mittag relativ schlecht aus. Ich weiß nicht, ob es bei Ihnen auch so gewittert hat.
2: Ich habe zwar alle zwei Stunden geguckt, aber Eutin hat immer ein Wahnsinnsglück, dass das Wetter sich hier sozusagen spaltet. Mhm. Und wie bei den Festspielen auch. Und heute ist auch wunderbares Wetter. Also, was will man mehr?
1: Dann freue ich mich auf eine schöne Veranstaltung.
2: Vielen Dank.
1: Herzlichen Dank, Herr Hagen. Dankeschön. Danke.

0: Sie hören immer noch das Travemünder Journal auf Lübeck FM. Und weiter geht es mit einem Beitrag über Munition in der Ostsee. Das Thema haben wir ja nun schon mehrfach gehabt. Und so gab es vor kurzem eine Infoveranstaltung in Pötenitz. Und Klaus Splied war dabei und wird gleich davon berichten. Aber noch ein kurzer Hinweis. Am 24. Juni, also am 24.06. um 18.30 Uhr, wird es auf der Viermastbark Passat, also auf unserem Wahrzeichen, unserem Schiff Passat, von der SPD organisiert, auch eine Infoveranstaltung geben. Da können Sie noch hingehen und der Eintritt ist frei. Also am 24.06. um 18.30 Uhr. Aber jetzt hören wir erstmal den Beitrag von Klaus Splied. Er hat Wolf Sichermann interviewt, der ein Experte ist und uns auf den neuesten Stand bringt.
1: Munitionsberg in der Lübecker und Mecklenburger Bucht war der Titel einer Informationsveranstaltung Ende Mai in Pötenitz. In diesem Zusammenhang kam auch das von der Bundesregierung im Jahr 2022 aufgelegte Sofortprogramm zur Sprache. Dazu habe ich den betreffenden Referenten Wolfgang Sichermann befragt. Er ist Koordinator des noch laufenden Sofortprogramms. Herr Sichermann, welches Ziel verfolgt das Sofortprogramm?
2: Mit dem Sofortprogramm sollen die Voraussetzungen für eine systematische und auch langfristige Beräumung und Entsorgung der Munitionsaltlasten in unseren Küstengewässern geschaffen werden. Ziel ist es dabei auch, die erste auf See arbeitende Anlage zur Entsorgung von Altmunition zu entwickeln und zu bauen.
1: Welche Maßnahmen haben bisher stattgefunden?
2: In den Jahren 2024 und 2025 wurden Pilotbergungen an vier verschiedenen Stellen in der Lübecker und Mecklenburger Bucht durchgeführt. Dabei ging es darum, Erkenntnisse über die Arten und Zustände der Munition zu sammeln und festzustellen, ob verfügbare Technik für die Arbeiten in Versenkungsgebieten geeignet ist.
1: Im Hinblick auf künftige Bergungsmaßnahmen sind welche Erkenntnisse dabei gewonnen worden?
2: Also die Aufgaben konnten mit der eingesetzten Technik sehr gut bewältigt werden. Das Ziel, die Arbeiten ferngesteuert und möglichst ohne Taucher durchzuführen, wurde noch nicht erreicht. Insbesondere bei hohen Kampfmitteldichten und schwierigen Umgebungsbedingungen sind für die Identifizierung nach wie vor Taucher notwendig. Also hier geht es darum, die Technologien weiterzuentwickeln und letztendlich die gesammelte Erfahrung einzusetzen. Darüber hinaus haben wir Kampfmittel in sehr unterschiedlichen Erhaltungszuständen angetroffen. Von völlig degradiert und nicht mehr erkennbar bis nahezu fabrikneu. Und das ist bemerkenswert, wenn man bedenkt, dass diese 80 Jahre auf dem Meeresgrund lagen. Diese unterschiedlichen Zustände spielen natürlich auch eine wesentliche Rolle in der Auslegung des nachgelagerten Entsorgungsprozesses.
1: Welche Maßnahmen sind im Rahmen des Sofortprogramms noch vorgesehen?
2: Aktuell treiben wir die Entwicklung der ersten Entsorgungsanlage für Munitionsaltlasten auf See voran und wir hoffen, dass das Bundesumweltministerium im Sommer den Auftrag für deren Detailplanung vergeben kann.
1: Sommer heißt was etwa?
2: Ende August.
1: Wie wird die Gewässerbelastung durch Schadstoffe, welche aus korrodierten Munitionskörpern austreten, weiterhin überwacht, solange die Munition nicht vollständig geborgen ist?
2: Der Gewässerzustand wird weiterhin durch verschiedene Meeresforschungseinrichtungen untersucht und überwacht. Da es sich im Seewasser um sehr geringe Konzentrationen handelt, bedarf es da einer sehr hohen Expertise, um überhaupt belastbare Aussagen produzieren zu können. Dazu gibt es auch sehr gute europäische Kooperationen im baltischen Raum, im Raum der Ostsee, aber auch in der Nordsee, sodass wir, glaube ich, da immer mehr lernen und auch einen guten Überblick über die Entwicklung des Geschehens.

0: haben.
1: Worauf kommt es Ihrer Einschätzung nach in Bezug auf künftige Bergungsmaßnahmen an?
2: Ich halte es für wichtig, dass wir bei den zukünftigen Maßnahmen klar priorisieren und uns auf Stellen mit aktuell höchsten oder mit aktuell hohen Schadstoffemissionen konzentrieren. Wenn wir sozusagen auf freiliegenden Sprengstoff im Meer fokussieren, auf offene Munitionskörper, dann können wir auch sehr schnell eine Verbesserung der Umweltsituation erreichen.

0: Wie sollte Travemünde noch attraktiver für seine Bewohner und Bewohnerinnen gemacht werden? Darüber konnten die Bürger am 6. Juni bei einer öffentlichen Informations- und Diskussionsveranstaltung in der Schule am Meer mit Experten der Bauverwaltung und untereinander diskutieren. Gestalte die Zukunft von Travemünde mit, lautete das Motto des Workshops. Auch Schüler der Stadtschule und Schule am Meer konnten im Vorfeld ihre Vorschläge einbringen. Gefördert wurde der Workshop zur Zukunft Travemündes durch die Partnerschaft für Demokratie Lübeck und das Bundesprogramm Demokratie Leben. Im Vorfeld wurden bereits 100 Hinweise und Anregungen eingereicht, darunter der Zustand der Bahnhöfe, die Verkehrsprobleme und die hohen Parkgebühren. Diese Vorschläge wurden zu 3 Säulen zusammengefasst: lebenswertes Travemünde, Stadtplanung und Mobilität. Alle 3 Säulen wurden in 3 Klassenräumen diskutiert. Die Ergebnisse wurden auf Metaplankarten festgehalten, systematisiert und der Politik übergeben. 2027 ist eine Evaluationskonferenz geplant. Hier soll ermittelt werden, welche Ideen umgesetzt werden konnten. Der Workshop war sehr gut besucht. Circa 100 Teilnehmer und Teilnehmerinnen waren erschienen. Die Stimmung war gut. Es wurde konstruktiv diskutiert und neue Ideen hervorgebracht. Für das leibliche Wohl war gesorgt. Hören Sie jetzt das von Klaus Spieth geführte Interview mit Carsten Hübner, dem ersten Vorsitzenden des Ortsrates Travemünde.
1: Herr Hübner, welches war das Ziel dieser Veranstaltung?
2: Ja, das Ziel des Ortsrates war es, die Bürgerinnen und Bürger von Travemünde jetzt aktiv in einen Workshop einzubinden für das Motto Gestalte deinen Ort mit. Denn wir hatten ja schon im vergangenen Jahr auf den öffentlichen Ortsratssitzungen immer für die 3 Säulen geworben, für die wir uns dann interessieren und wo auch schon rege Informationen und Ideen eingegangen sind von den Bürgerinnen und Bürgern. Und das war jetzt sozusagen die erste richtige Live-Veranstaltung im Charakter eines Workshops, wo sich dann alle einbringen konnten. Und so viel kann ich vorab schon mal sagen, das war aus unserer Wahrnehmung heraus vom Ortsrat ein großer Erfolg, dass sich so viele eingebracht haben.
1: Mit den 3 Säulen sind die 3 Themenfelder lebenswertes Travemünde, Stadtplanung sowie Mobilität gemeint. An welchem Themenfeld bestand das größte Interesse?
2: Da haben wir vom Ortsratsteam, die den Workshop geleitet haben, glaube ich, gute Arbeit geleistet, weil keine der Säulen sich in den Vordergrund drängen konnte. Alle Bürgerinnen und Bürger, die da waren, konnten in jedes Themenfeld sich einbringen, weil wir eine Rotation gemacht haben. Das heißt, jedes Themenfeld hat einen eigenen Workshop gehabt und wir haben 3-mal gedreht. Das heißt, jeder war überall dabei und konnte sich einbringen. Insofern sind alle Themenbereiche sehr interessant gewesen und haben gute Impulse bekommen aus der Bürgerschaft.
1: Was war den Teilnehmern im Hinblick auf das Thema lebenswertes Travemünde besonders wichtig?
2: Beim Thema lebenswertes Travemünde kommt immer ein Punkt ganz klar nach oben. Und das zeigt auch, dass wir eine aktive Gesellschaft sind. Trotz Internet, trotz Social Media kam hier der Wunsch der Bürgerinnen und Bürger, dass es mehr Begegnungsstätten gibt für Jung und Alt. Auch mehr Angebot vom VHS. Das war wichtig. Und was auch neu hinzukam, dass unsere Baumbestände ganz doll gewahrt und ausgebaut werden. Das waren ganz wichtige Themen, was das Thema lebenswertes Travemünde betrifft.
1: Worauf kam es im Hinblick auf Stadtplanung hauptsächlich an?
2: Beim Thema Stadtplanung hatten wir uns im Vorfeld ja schon mit guten Ideen beschäftigt für die Themenreihe, die da war. Und eins der Hauptfelder, worüber wir uns ausführlich mit den Bürgerinnen und Bürgern unterhalten haben und ausgetauscht haben, war das Thema Leuchtenfeld und die Ideen, die damit verbunden sind, wie dieses Leuchtenfeld vielleicht in Zukunft anders genutzt, gestaltet werden kann, um noch mehr im Herzen von Travemünde an Attraktivität zu gewinnen.
1: Was stand bezüglich Mobilität im Vordergrund?
2: Beim Thema Mobilität haben wir uns vorrangig, und das war in diesem Punkt jetzt anders als in den vorherigen Ortsratssitzungen, kam ganz klar das Thema Mobilität für die Einheimischen hier vor Ort. Aber nicht nur, was den Bereich ÖPNV betrifft oder auch Fahrradwege, sondern auch generell, wie man mit den eigenen Fahrzeugen die Mobilität im Ort sicherstellt. Und das Thema Anwohnerparken hat nach wie vor eine ganz, ganz hohe Priorität, wie wir festgestellt haben, weil hier ja beengter Parkraum ist und dementsprechend das Interesse der Einwohnerinnen und Einwohner sehr, sehr hoch ist.
1: Welche Schlüsse bzw. Maßnahmen leiten Sie aus diesem Workshop ab?
2: Also was wir als äußerst positiv empfunden haben, war die hohe Resonanz. Wir hatten knapp 80 Teilnehmerinnen und Teilnehmer vor Ort. Das heißt, was wir daraus für Schlüsse ziehen, wir haben eine aktive Bürgerbeteiligung. Wir werden auf jeden Fall damit weitermachen. Das war nur der Auftakt eines ersten Workshops. Weitere werden folgen, wahrscheinlich in einem Rhythmus von einem halben bis dreiviertel Jahr wird dann der nächste Workshop Teil 2 folgen. Und wir hoffen dann auf gleiche hohe Resonanz und Beteiligung unserer Mitbürgerinnen und Mitbürger.
3: 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Ausgewählt, bearbeitet und erzählt von Dieter Nickel.
4: Folge 12. Das Wesentliche. Ein altes Märchen erzählt, wie ein junger, wissbegieriger König die Gelehrten seines Landes beauftragte, für ihn alles Wissenswerte über die Geschichte der Menschheit aufzuschreiben. Sie machten sich umgehend an die Arbeit. Und nach 40 Jahren legten sie das Ergebnis in 1000 Bänden vor. Der König, inzwischen schon 60 Jahre alt geworden, sagte, 1000 Bücher kann ich nicht mehr lesen. Kürzt alles auf das Wesentliche. Nach 10 Jahren hatten die Gelehrten den Inhalt in 100 Bänden zusammengefasst. Der König sagte, das ist noch zu viel. Ich bin schon 70 Jahre alt. Schreibt nur das Wesentliche. Die Gelehrten machten sich erneut an die Arbeit und fassten das Wichtigste in einem einzigen Buch zusammen. Sie kamen damit, als der König schon im Sterben lag. Dieser wollte wenigstens noch das Wesentliche aus der Arbeit der Gelehrten erfahren. Da fasste es der Vorsitzende in einem Satz zusammen. Sie lebten, sie litten, sie starben. Doch das Einzige, was zählt und überlebt, ist die Liebe.

nächste Live-Sendung am 30.06. haben wir wieder spannende Themen aus Travemünde für Sie vorbereitet. Wir hören Geschichten aus Tinas Giftshop und Drachenpoint, der sich in der Poststelle von Travemünde befindet. Ein Besuch lohnt sich. Im Neubauprojekt Fischereihafen wird ein Pop-up-Store der Travemünder Künstlergemeinschaft eröffnet. Wir hoffen es und betrachten es als gutes Omen, dass es nun endlich losgeht im Neubauprojekt Fischereihafen. Dann berichten wir über das Hin und Her bezüglich der Bubbles vor der Villa Mare. Herr Kasunke lässt uns noch einmal teilhaben an dem spannenden, Hin und Her mit der Stadt Lübeck. Die Fischerei steckt in einer Krise, da Dorsch und Hering nur noch sehr begrenzt gefangen werden dürfen. Dazu gibt es mehr Infos von der Jahrestagung des Landesfischereiverbandes, die am 12.06. stattgefunden hat. Das Team vom Travemünder Journal freut sich auf Sie. Es lohnt sich also, bei uns reinzuhören.

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1: Verantwortlich für Düsse-Senn ist der Geschäftsführer von den Schleswig-Holsteinischen Heimatbund, Benjamin Adel und Molfsee.
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10: 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Die erste Geschichte, also der fünfte Platz wird dürr, der vierte Platz wird dürr, dann wird Paus, nee, dritte Platz wird dürr, dann wird Paus, dann kam eine Achtein und dann kam der zweite und dann, oha, nun sind die Fälle weggeschwommen. Und dann kam tatsächlich Rabea Lübbe auf die Bühne und sagt, WG Waschdach. Und ich wäre von den Socken.
9: Hast du denn doch mit Recken, dass du winnen darfst?
10: Nee, dass ich wäre ja mal fünfte, ich wäre vierte und ich kämpfe nur noch dritte, vielleicht sogar mal zweite war's. Dann wäre das natürlich schön, ne? Also ich irgendwie hätte du mit Recken, ach, ich glaube, ich komme in der ersten Fief mit so einer Geschichte. Und ja, also ich wäre irgendwie zuversichtlich. Bloß wenn du dann, wie gesagt, die ersten vier Geschichten gehört hast, dann würde ich, oha, so nun war es eng, ne? Ja.
9: Wo ernst wäre das denn für ein Gefühl, in unserer auf die Bühne zu stehen? Kannst du bitte vielleicht was von der Veranstaltung erzählen?
10: Ja, also wenn du da innen sitzen darfst und du hochkickst, dann sagst du, oha, so, vielleicht kommst du doch nicht ran. Dann bist du hell aufgeregt und stellst dir auch für, ah, was sagst du bloß, wenn du da oben bist und so, und wenn dann tatsächlich losgehen schuld. Aber wenn man da oben steigt, ist das alles total easy. Und das macht so viel Spaß mit Jared De Barba und Elka Brüggemann, die sind ja auch locker. Und ja, man hat natürlich auch so ein bisschen Erfahrung auf die Bühne. Also ist schon nicht mein erste, das erste Mal, dass ich aber unser Theater ob du auf der Bühne zu stehen, das ist ein besonderer Moment, das muss ich sagen. Ja.
9: Was bedeutet denn diese Prise für dich ganz persönlich?
10: Für mich persönlich ist das ein großes Erfolgserlebnis, denn ich schrieb ja erst acht Jahren schrieb ich und überwiegend Hochdeutsch geschrieben und dann habe ich irgendwann noch vor 5 Jahren von dem Wettbewerb hier, von der Plattdeutsche Wettbewerb gehört und dann habe ich gedacht, ach, kann ich auch mal Plattdeutsch schreiben und Plattdeutsche Lieder habe ich ja geschrieben und da denke ich nun in diese relativ kurze Zeit so Geschichten zusammen kriege, die auch noch irgendwo winnen können. Also bin ich irgendwie ganz stolz auf mich, muss ich sagen.
3: Stolte Winner ist der Schleswig-Holsteiner Rainer Martens. 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
0: Das Wetter für morgen Mitteweg, den 24. Juni. Morgen an Mitteweg gibt das ab und an in paar Wolkenfäller, sonst schien viel de Sünn und das lift meistendeels drüg. Die Höchstwerten liegt bei 28 Grad in Leck, bei 32 Grad in Geesthacht. An der See sind da 23 bis 27 Grad. Dort weit in schwacken Wind und südliche Richten. Lauter 3T ob West bis Nordwest. De wiedern Wetterutsichten. An Donnerstag wies sich dat Wetter meistens sonnig, kaum Wolken und dat blift drüch. De Höchstwerten liegt bei 27 bis 32 Grad, an der See 23 bis 27 Grad. Da weit ein schwacken an der See deils mortigen Wind, meistens ut nördliche Richten, laut an Abend deils ook ut Ost.

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2: 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Ich schwor, wir können mal singen, aber ich weiß, worauf ich achten muss. Ich wäre das erste Mal, da ich in unserem Theater so ein Gala mitmacht. Da habe ich noch nichts geschrieben, habe ich mir das bloß anhört. Und dann kam der Schauspieler auf die Bühne und habe dort die Geschichten vertellt und wie sie die vertellt haben. Und ich sage, genau so musst du schreiben. Du musst so schreiben, dass die Leute, dass die Schauspieler auch was gut holen können mit so einer Geschichte, dass sie das auch spielen können. Das ist ein richtiges Theaterstück. Und das hat mir gar nicht geholfen. Mhm. Also das, ich will das nicht jedem verraten. Nee. Aber es ist vielleicht ein Tipp, einfach so eine Geschichte erzählen, wo du nichts gut hören da ist und wo du kein Leben bist. 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Das bringt nichts. 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Das ist so das Patent drin. 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
2: 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Plattdeutsch zu schreiben. Und ja, das Schreiben an sich, ja, muss man können oder ja, will ich nicht. Was Gift gegen Patentrezept, glaube ich. Also mit Fantasie natürlich, ne? 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
2: Und natürlich. 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

Ja, hallihallo, seid wieder willkommen bei Feelings Begin und heute kommt der zweite Teil aus der U2 Arena in London 2007 und im Ganzen jetzt der sechste Teil von meiner Led Zeppelin-Auflage, die sechste Sendung, 6 Wochen hintereinander. Und ja, es kommt jetzt zu einem Showdown, weil jetzt nämlich einer meiner Lieblingsstücken von Zepp kommt. Das heißt, Since I've Been Loving You.

So, jetzt kommt noch mal eine kürzere Fassung von Dazed and Confused. Hatte ich ja in der vorletzten Sendung als Langfassung mit einem 43-Minuten-Stück anklingen lassen für euch. Und heute kommt noch mal jetzt aus der U2 Arena in London Dazed and Confused in einer Neuauflage. Und damit geht's jetzt weiter.

0: Guitar Jimmy Page.
1: So, die Reihenfolge der Lieder hat sich bestimmt auch Jimmy ausgedacht, Jimmy Page. Und jetzt kommt eine logische Schlussfolgerung. Wenn man also ein bisschen dazed and confused ist, dann kann man nur noch die Treppe in den Himmel verfolgen. Und das ist dann natürlich die Stairway to Heaven.

0: Jason Barnum, drums. Come on!
1: So, jetzt kommt ein Stück aus der vierten, wo der Mann mit dem Reisigbündel drauf ist vorne, ihr wisst ja. Und da geht's los mit Misty Mountain Hop.

So, jetzt geht's gleich weiter im Text. Ja, was könnte jetzt wohl kommen? Was könnte jetzt für ein Stück kommen? Was könntet ihr mir sagen, was ich jetzt spielen soll? Ich sag's ganz einfach, ich spiele jetzt Kaschmir. Kaschmir.

So, wie könnte man eine Sendung oder wie könnte man diese Sechserreihe von sechs Sendungen besser beenden als mit dem Stück der Stücken, was Zepp damals ja überpopularitätsmäßig nach oben brachte und sie sozusagen für alle Leute rings um diesen Erdball sozusagen, sie konnten verständlich machen, was mit ihrer Musik ausgedrückt werden soll und was sie ausdrücken wollen. Und ich will das jetzt nicht so spannend machen. Es handelt sich um das Stück Who Lotta Love.

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1: So, laut Drehbuch, ich sag das jetzt mal so absichtlich, laut Drehbuch sollte jetzt eigentlich noch Rock'n'Roll kommen, Rock'n'Roll, aber das passt ja zeitlich nicht hier drauf und das seht ihr jetzt schon an der Zeitansage oder an der Zeitvorgabe. Ich bin jetzt schon fast im Soll und sage euch jetzt, ich hoffe, dass euch das alles so ein bisschen gefallen hat, diese 6 Sendungen über ZAP und bin natürlich immer gerne bereit für Anregungen jeglicher Art und ihr könnt mir mal eine Mail schreiben oder schicken. Das ist feelingsbegin@gmx.de und da könnt ihr mal so ein paar Ergebnisse rauf rüberschicken, wie ihr das so gefunden habt mit ZAP und so. Wieder verantwortlich heute für die Sendung war Wolfgang Pietsch. Nächste Woche kommt dann was Ruhiges, da kommt ein amerikanischer, der steht bei mir unter Interpreten, ein ganz ruhiger Mensch, eine tolle Stimme, eine tolle Musik, freut euch drauf, ganz der große Gegensatz zu jetzt mit Zeppelin. So, macht's gut und nächste Woche ist dann schon die letzte Sendung im Juni. Also bis dann, tschüss.
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